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0: 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Es ist 4 Uhr. 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
2: Guten Morgen, ich bin der Jonathan Ernst.
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2: In Pariser Kitas, Kindergärten und Schulen ist es zu sexuellem Missbrauch gekommen. Die Pariser Staatsanwaltschaft hat über 110 Einrichtungen unter Verdacht. 16 Personen wurden nun gestern festgenommen. Unter anderem wird ihnen Vergewaltigung von Minderjährigen vorgeworfen. Seit Monaten kursieren Berichte über Gewalt und Missbrauch an den Schülerhorten der Stadt. Der Bund überprüft gewährte Subventionen nur unvollständig, das schreibt die Eidgenössische Finanzkontrolle in einem Bericht. Die Verwaltung prüfe nur Subventionen in Form von Ausgabekrediten, doch subventioniert werde zum Beispiel auch mit unentgeltlichen oder vergünstigten Leistungen über Fonds oder über Steuervergünstigungen. Die Finanzverwaltung des Bundes will nun Massnahmen prüfen.
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2: Die Schweizer Eishockey-Nationalmannschaft hat an der Heim-WM einen Kantersieg gefeiert. Sie besiegte das zuvor ungeschlagene Österreich gleich mit 9:0. Nach dem vierten Sieg im vierten Spiel steht die Schweiz so gut wie sicher im Viertelfinal. Trotzdem gilt es, auf dem Boden zu bleiben, mahnt Nazi-Trainer Jan Cadieu.
3: Einen guten Tag, Score ist egal am Ende. Wir wollten gewinnen, wir haben gewonnen. Und jetzt ist es wichtig, dass wir bleiben demütig und wir denken nicht zu viel über dieses Resultat.
2: In den weiteren Spielen gestern gewinnt Tschechien gegen Italien mit 3:1, Schweden schlägt Slowenien mit 6:0 und die USA gewinnen gegen Deutschland mit 4:3 nach Penaltyschießen. Die Schweizer Hockey-Nazi hat bereits heute ihr nächstes Spiel gegen Großbritannien um 20:20. Aston Villa gewinnt die Europa League. Die Engländer setzen sich im Finale in Istanbul gegen den SC Freiburg mit 3:0 durch. Für Aston Villa ist es der erste internationale Titel seit 1982.
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2: Keine Meldungen von der Strasse. Ich wünsche allen unterwegs eine gute Fahrt.
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2: Es hat noch ein paar Wolken und ein bisschen Nebel, aber bis am Mittag ist das alles verschwunden und es geht bis zu 24 Grad am Nachmittag. Am Pfingstwochenende wird es dann noch wärmer und anfangs nächste Woche könnte es sogar über 30 Grad warm werden.
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1: Es ist 17:30.
2: Guten Morgen, ich bin Jonathan Ernst.
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2: Erste Opfer der Brandkatastrophe von Comontana erhalten diese Woche den Solidaritätsbeitrag des Bundes. Laut den CH Media Zeitungen genehmigte der Walliser Staatsrat letzte Woche 39 Beschlüsse. Die Familien sollen je 50.000 Franken erhalten. Insgesamt hätten maximal 156 Opfer Anspruch auf einen Solidaritätsbeitrag. US-Präsident Donald Trump und Israels Ministerpräsident Benjamin Netanyahu sind aneinander geraten. Laut Axios und dem Wall Street Journal ging es dabei um das weitere Vorgehen gegenüber dem Iran. Nach erneuten Drohungen hatte Trump zuletzt erklärt, es gäbe weitere Verhandlungen. Diesen steht Netanyahu jedoch skeptisch gegenüber.
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2: Die Schweizer Eishockey-Nationalmannschaft hat an der Heim-WM einen Kantersieg gefeiert. Sie besiegte das zuvor ungeschlagene Österreich gleich mit 9:0. Nach dem vierten Sieg im vierten Spiel steht die Schweiz so gut wie sicher im Viertelfinal. Trotzdem gilt es, auf dem Boden zu bleiben, mahnt Nazi-Trainer Jan Cadieu.
3: Einen guten Tag, Score ist egal am Ende. Wir wollten gewinnen, wir haben gewonnen. Und jetzt ist es wichtig, dass wir bleiben demütig und wir denken nicht zu viel über dieses Resultat.
2: In den weiteren Spielen gestern gewinnt Tschechien gegen Italien mit 3:1, Schweden schlägt Slowenien mit 6:0 und die USA gewinnen gegen Deutschland mit 4:3 nach Penaltyschießen. Die Schweizer Hockey-Nazi hat bereits heute ihr nächstes Spiel gegen Großbritannien um 20:20. Aston Villa gewinnt die Europa League. Die Engländer setzen sich im Finale in Istanbul gegen den SC Freiburg mit 3:0 durch. Für Aston Villa ist es der erste internationale Titel seit 1982.
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2: Keine Meldungen von der Strasse. Ich wünsche allen unterwegs eine gute Fahrt.
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2: Es hat noch ein paar Wolken und ein bisschen Nebel, aber bis am Mittag ist das alles verschwunden und es geht bis zu 24 Grad am Nachmittag. Am Pfingstwochenende wird es dann noch wärmer und anfangs nächste Woche könnte es sogar über 30 Grad warm werden.
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Das Morgenmünchen von Dermot Kennedy. Und wenn es noch nicht gelangt hat, euch wach zu küssen, machen wir einfach weiter jetzt mit dem aktuellen Hit von Noemi Besa. Hear me da auf Radio Bern 1. Kurz vor der 6. Wünsche gutes Erwachen für den Donnerstagmorgen.

0: Liebe Österreicher, über das Skifahren wollt ihr schon länger nicht mit uns reden, neuerdings redet ihr nicht über sie ist okay mit uns. Dann sage ich, guten Stund, die 21. Mai 6.
1: Ich bin Mary Milanovic, guten Morgen.
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1: Erste Brandopfer von Gramontana erhalten diese Woche den Solidaritätsbeitrag des Bundes von je 50.000 Franken. Laut CH Media sind maximal 156 Opfer anspruchsberechtigt und 125 Familien, weil ein Familienmitglied bei der Katastrophe starb oder stationär im Spital behandelt werden musste. Der Bund überprüft gewährte Subventionen nur unvollständig. Das schreibt die Eidgenössische Finanzkontrolle. Die Verwaltung prüfe nur Subventionen in Form von Ausgabekrediten. Doch subventioniert werde zum Beispiel auch mit unentgeltlichen oder vergünstigten Leistungen über Fonds oder über Steuervergünstigungen. Die Finanzverwaltung des Bundes will nun Maßnahmen prüfen. In Pariser Kitas, Kindergärten und Schulen ist es zu sexuellem Missbrauch gekommen. Die Pariser Staatsanwaltschaft hat über 110 Einrichtungen unter Verdacht. 16 Personen wurden gestern festgenommen. Unter anderem wird ihnen Vergewaltigung von Minderjährigen vorgeworfen. Der neue Pariser Stadtpräsident kündigte einen Aktionsplan an.
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1: Die Schweizer Eishockey-Nationalmannschaft hat an der Heim-WM einen Kantersieg gefeiert. Sie besiegte Österreich gleich mit 9:0. Nach dem vierten Sieg im vierten Spiel steht die Schweiz so gut wie sicher im Viertelfinal. Trotzdem gilt es, auf dem Boden zu bleiben, mahnt Nationalmannschaftstrainer Yann Gadieu.
3: Einen guten Tag, Score ist egal am Ende, wir wollten gewinnen, wir haben gewonnen. Und jetzt ist es wichtig, dass wir bleiben demütig und wir denken nicht zu viel über dieses Resultat.
1: In den weiteren Spielen gestern gewinnt Tschechien gegen Italien 3:1, Schweden schlägt Slowenien mit 6:0 und die USA gewinnen gegen Deutschland mit 4:3 nach Penaltyschießen.
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0: 2:06 ab auf die Strasse mit der Amy.
5: Ja, und ich habe noch aktuell keine Meldungen. Dreht eine Freifahrt, haben die Sorge unterwegs und kommen gut in den Donnerstagmorgen raus.
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0: Es gibt einen freundlichen Tag heute. Vor allem brauche ich den Nachmittagstonu leicht. Momentan 8 Grad am Nachmittag, der begleitet von viel Sonne und einer leichten Beise. Haben wir was 20 bis 23 Grad maximal.
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0: Und der Amy Häusler.
5: Morgen.
0: Und dem Bastian Becker. Guten Start.

0: heute noch morgen, dann wird es lang und der Mandy frei. Und dann erst an Weihnachten wieder eine gute Morgenzeit, 8 ab 6 Uhr.
1: Guten Morgen zusammen, und es ist ja wirklich auch ein bisschen traurig. Also jetzt ist ja der Pfingsten, das ist nicht das Traurige. Am Ende hat ganz viel frei, gibt also wieder eine kurze Woche. Okay. Aber das ist eben, Achtung, im Kanton Bern wirkt der letzte offiziell Feiertag bis näher zur Weihnachten.
0: Also der 1. August, der fällt eben auf einen Samstag. Ja. Darum ist das so. Und dann wissen wir auch, was wir feiern ab der Pfingst. Oder alle Jahre die gleiche Diskussion. Warum haben wir da eigentlich genau frei?
1: Ja, gell, wir reden immer über das Gleiche. Aber es ist ein religiöser Feiertag, wie noch so viel. In der Bibel steht, ab Pfingsten ist der Heilige Geist auf die Welt gekommen. Mhm. Und die Jünger haben die Kirche gegründet. Kurz gesagt, knapp.
0: Dann wissen wir jetzt wenigstens, wieso wir am Montag ausschlafen können. Und vielleicht dann noch ein bisschen brunchen mit der Family. Im Bern-Eisland hast du ja bezüglich dem Tatbestand von Pfingsten noch ein bisschen Unsicherheit.
2: Das ist nicht sagnig. Wie sagt man dem?
3: Hä? Dann ist doch Jesus zurückgekommen. Nein, mal. Auferstanden.
2: Irgendetwas, was zurückgekommen ist.
4: Ja, ich kann spontan jetzt gar nicht sagen. Wir genießen einfach den Freitag.
5: Irgendwie aufgestiegen. Der Heilige Geist ist.
2: Aber Pfingsten geht es am ringsten.
5: Definitiv aufgegangen.

0: Freut mich auf neue Musik von Alex Warren, Fever Dream. Guten Morgen, ich suche da hier einen Fader. Ah, der Fader, da ist es.
1: Man sucht manchmal etwas. Aber es der ist, wo ging.
0: Gell? Unglaublich. Guten Morgen, der Blick auf die Strasse mit und ohne Fader, aber vor allem jetzt mit der Amy.
1: Kurz und knapp, dreht der Freifahrt. Haben die Sorge unterwegs?
0: Und für das habe ich jetzt den Fader gesucht. Okay.
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0: Wir haben ja schon zu viel Sonne gehabt. Es wird ja gäng wie schöner, es wird gäng wie wärmer. Momentan 8 Grad, maximal 23 Grad. Jetzt heute begleitet viel Sonnenschein. Ein schwacher Beiss und näher schnell das Quecksilber. Gehen wir mehr in die Höhe. Ab Pfingsten 26 Grad. Wahnsinnig. Alex Warren Neuss von ihm Fever Dream. 18 Minuten ab 6 Uhr morgen.

0: Willkommen in der Radio Bern 1 Morgenshow um 20 ab 6 und so tönt individuelle Stärke gekoppelt mit einem starken Kollektiv.
1: Also, ich habe auch geschaut. Ja. Also, ich persönlich bin ja fast über vor dem Fernsehen. 9-0 fegen Eisgenossen an Heim-WM Österreich vom Eis. Dabei serviert Leonardo Cenoni auch noch gerade eine Bestmarke. Zum 13. Mal an der WM-Partie. Lässt der Goalie von der Schweizer nicht zu, dass der Böck in seinem Goal landet.
0: Und da weiss ja der Journalist auch genau wissen, oder, wenn das Spiel fertig ist. Leonardo Cenoni, was geht ihr euch jetzt vor?
2: Ja. Ich weiß es auch nicht, ich habe nicht mal gewusst, dass das gibt, aber ich bin mega happy fürs Team. Darum nehme ich das sehr, sehr gerne.
1: Mega sympathischer Mensch. Der Leonardo Cenoni gegenüber dem SRF. Dein Genosser WM und Zwischenbilanz defekt. 4 Spiele, 4 Siege.
0: Heute Abend spielt unsere Nazi gegen England. Der Böck geht um 20:08.

0: guten Morgen allerseits. Dir mit Begleitung in einem persönlich intimen Rahmen auf der Radio Bern Stage. Ein Singer-Songwriter mit Namen Niklas gewinnt die Eintritte gerade nach den Nachrichten auf Radio Bern.
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0: Donnerstag, 21. Mai, aktuell informiert auch um 6:30.
2: Ich bin Mary Milanovic. Guten Morgen.
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2: Erste Brandopfer von Gramontana erhalten diese Woche den Solidaritätsbeitrag des Bundes von je 50.000 Franken. Laut CH Media sind maximal 156 Opfer anspruchsberechtigt und 125 Familien, weil ein Familienmitglied bei der Katastrophe starb oder stationär im Spital behandelt werden musste. Der Bund überprüft gewährte Subventionen nur unvollständig. Das schreibt die Eidgenössische Finanzkontrolle. Die Verwaltung prüfe nur Subventionen in Form von Ausgabekrediten. Doch subventioniert werde zum Beispiel auch mit unentgeltlichen oder vergünstigten Leistungen über Fonds oder über Steuervergünstigungen. Die Finanzverwaltung des Bundes will nun Maßnahmen prüfen. In Pariser Kitas, Kindergärten und Schulen ist es zu sexuellem Missbrauch gekommen. Die Pariser Staatsanwaltschaft hat über 110 Einrichtungen unter Verdacht. 16 Personen wurden gestern festgenommen. Unter anderem wird ihnen Vergewaltigung von Minderjährigen vorgeworfen. Der neue Pariser Stadtpräsident kündigte einen Aktionsplan an.
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2: Die Schweizer Eishockey-Nationalmannschaft hat an der Heim-WM einen Kantersieg gefeiert. Sie besiegte Österreich gleich mit 9:0. Nach dem vierten Sieg im vierten Spiel steht die Schweiz so gut wie sicher im Viertelfinal. Trotzdem gilt es, auf dem Boden zu bleiben, mahnt Nationalmannschaftstrainer Yann Gadieu.
3: Einen guten Tag, Score ist egal am Ende, wir wollten gewinnen, wir haben gewonnen. Und jetzt ist es wichtig, dass wir bleiben demütig und wir denken nicht zu viel über dieses Resultat.
2: In den weiteren Spielen gestern gewinnt Tschechien gegen Italien 3:1, Schweden schlägt Slowenien mit 6:0 und die USA gewinnen gegen Deutschland mit 4:3 nach Penaltyschießen.
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0: 6:30. Wie kommt man für Sie, Amy?
4: Hey, ja, da eine Meldung von A1, wenn ihr dort unterwegs seid, Zürich Richtung Bern, zwischen Herkingen und Wangendraren stockt. Jetzt im Morgenverkehr auf meinen Abschnitt. Für der Tür also wünschen wir euch die Nerven, die es braucht. Und auch sonst allen unterwegs eine gute und vor allem sichere Fahrt.
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0: Von Tag zu Tag wird es gäng wie mehr Sommer. Heute viel Sonne zu gut, ein paar Quellwolken sind unterwegs. Temperaturen momentan so bei 8 Grad. Aber näher, da geht es die Opsi bis 23 Grad. Überkommen wir heute und morgen geht es immer ein bisschen Opsi. Und am Pfingstwochenende haben wir Werte so zum Teil zwischen 26 und 29 Grad. Das ist ja wahnsinnig.
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0: Und der Amy Halsener.
4: Guten Morgen zusammen.
0: Und kurzum mit ihm auf der Radio Bern 1 Stage. Der Niklas. Nächsten Mittwoch Mittagspause verbringen mit ihm. In Mahogany Hall. In Bern wäre das ein Angebot. Den läutet man jetzt an. Und gewinnt zwei Dritte. Einen für euch und einen für eure Lieblingsbegleitung. Und dann erlebt ihr Niklas mit neuen Sounds und neuen Geschichten im exklusiven Rahmen 031 327 11 22. Guten Morgen miteinander.

0: Guten Morgen miteinander. 19 Minuten vor 7 ist es. Morgen erscheint sein neues Album. Niklas am nächsten Mittwoch persönlich und hautnah.
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0: Ich begrüsse die Radio Bern 1 Hörer Corinna Kunz von Safner. Du gehst jetzt in der Schulung. Was ist das Thema?
2: Heute der richtige Umgang mit dem Kunden. Und die korrekte Datenablage und die Einhaltung von der Regeln vom Kunden gegenüber.
0: Würde mir jetzt auch nicht schaden. Ich wünsche dir einen ganz erfolgreichen Kurs. Und vor allem am nächsten Mittwoch wünsche ich dir eine spannende Radio Bern 1 Stage. Du mit deiner Lieblingsbegleitung und natürlich auf der Bühne mit dem Niklas.
2: Danke vielmals und einen schönen Tag euch
0: auch. Und weitere Chancen, Tickets zu gewinnen bei mir kurz nach der 7:30 heute Morgen oder bereits jetzt auf der Radio Bern 1. Da kommt Neues von Niklas. As I am. Guten Start.

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0: Schluss von diesem Lied hat der Klavierunterricht wirklich Sinn gemacht. Guten Morgen, wir gehen Handel auf die Strasse mit der Amy. Problem auf der A1.
1: Ja, Unfall hat es dort gegeben, Zürich Richtung Bern, zwischen Herking und Önsingen. Stau dort hat er gut eine Viertelstunde länger. Es ist im Moment nur eine Spur befahrbar. So Sachen sind gegen mühsam, wenn man doch auf dem Weg ist, zum Arbeiten. Wir sind beinahe Sorge. Und dann stocken sie auf der A6, Lies Richtung Bern, zwischen Münchenbuchsee und Schönbühl wegen Verkehrsüberlastung. Ich wünsche euch eine gute und eine sichere Fahrt.
0: Gehört mal vor 7.
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0: Wer hat den Sommer bestellt? Morgen wird der Sommer geliefert. Morgen haben wir 25 Grad. Heute sind wir auf der Zielgerade dazu und heute haben wir viel Sonne bei maximal 23. Momentan immer noch so ein bisschen frisch bei 8. Aber eben die Sonne zähmt sich da schon deutlich ab.

0: Willkommen in der Radio Bereis Morgen schon 7 Minuten vor der 7. Step by Step geht der Frühling im Sommertang. Heute freuen wir uns schon auf 23 Grad den Tag durch.
1: Ja, und am Pfingstwochenende könnt ihr eigentlich in die Party, bis es 20 Grad warm wird. Oh. 20 Grad. Vielleicht habt ihr sogar mit dem Besti oder der Besti schon gefixt. Zuerst mal ausschlafen, das soll ja auch sein. Dann mal einkaufen, ab in eure Lieblingsparty und einen guten Platz besetzen. Und dann hinten nachher, was sicher auch noch muss sein, eine feine Gelati geniessen.
0: Ja, momentan machen wir das Kaffee, weil es ist doch noch ein bisschen einigermaßen frisch. Bei 8 Grad heizen wir dann Donnerstag mit Pitbull featuring Christina Aguilera. Feel this moment, guten Start.
1: Morgen zusammen. 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
3: Ein guter Start und jetzt werdet ihr aktuell informiert um 7.
4: Ich bin Mary Milanovic. Guten Morgen.
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4: Erste Brandopfer von Gramontana erhalten diese Woche den Solidaritätsbeitrag des Bundes von je 50.000 Franken. Laut CH Media sind maximal 156 Opfer anspruchsberechtigt und 125 Familien, weil ein Familienmitglied bei der Katastrophe starb oder stationär im Spital behandelt werden musste. Ein Video des israelischen Polizeiministers, das Gaza-Aktivisten in demütigender Weise zeigt, hat für große Empörung in mehreren europäischen Außenministerien gesorgt. Das Schweizer Außendepartement fordert den israelischen Botschafter und die Behörden auf, die Grundrechte der Schweizer Festgenommenen zu achten. Mehrere Länder protestierten nach der Veröffentlichung des Videos. Auch israelische Botschafter wurden einbestellt. In Pariser Kitas, Kindergärten und Schulen ist es zu sexuellem Missbrauch gekommen. Die Pariser Staatsanwaltschaft hat über 110 Einrichtungen unter Verdacht. 16 Personen wurden gestern festgenommen. Unter anderem wird ihnen Vergewaltigung von Minderjährigen vorgeworfen. Der neue Pariser Stadtpräsident kündigte einen Aktionsplan an.
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4: Die Schweizer Eishockey-Nationalmannschaft hat an der Heim-WM einen Kantersieg gefeiert. Sie besiegte Österreich gleich mit 9:0. Nach dem vierten Sieg im vierten Spiel steht die Schweiz so gut wie sicher im Viertelfinal. Trotzdem gilt es, auf dem Boden zu bleiben, mahnt Nationalmannschaftstrainer Jan Gadieu.
5: Einen guten Tag, Score ist egal am Ende. Wir wollten gewinnen, wir haben gewonnen. Und jetzt ist es wichtig, dass wir bleiben demütig und wir denken nicht zu viel über dieses Resultat.
4: In den weiteren Spielen gestern gewinnt Tschechien gegen Italien 3:1, Schweden schlägt Slowenien mit 6:0 und die USA gewinnen gegen Deutschland mit 4:3 nach Penaltyschießen.
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3: Ist 3 ab 7, da kommen 3 Meldungen mit der Amy.
7: Wir fahren mit dem Unfall auf 3:1 zur Richtung Bern. Zwischen Rotrist und Önsingen stolz. Dort hat er gute 4000 Stunden länger. Es ist auch nur eine Spur befahrbar im Moment. Auf dieser Strecke stocken sie jetzt im Morgenverkehr zwischen Niederbipp und Lauterbach. Und Stocker hat dann auf der A6 Lies Richtung Bern zwischen Münchenbuchsee und Schönbühl wegen Verkehrsüberlastung. Viel Nerven, viel Geduld wünschen wir euch an diesem Donnerstagmorgen und allen unterwegs eine gute Fahrt.
3: Hoffen wir, die Sonnenbrille dabei.
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3: Wir haben viel blauen Himmel zu gut heute. Temperaturen momentan zwischen 8 und 10 Grad. Am Nachmittag gibt es warme 23 und ab morgen findet quasi Sommer statt. Morgen haben wir 25 Grad, dann geht es laufend gängig ein bisschen mit den Temperaturen.

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1: Und mit der Amy Halsener.
2: Schönen guten Morgen miteinander.
1: Und mit einem 9 zu 0.
2: Ja.
1: Eisgenossen fegen alles weg und mit drin die Legende im Goal, Leonardo Cenoni. Behaltet sie, kasten sauber und erzählt in 7 Minuten. Guten Morgen miteinander.
2: Guten Start.
0: Ganz

0: Guten Morgen, 11 ab 7. Willkommen bei Radio Bern 1. Steht ihr auf individuelle Klasse gekoppelt an ein hammerstarkes Kollektiv?
1: Ja, falls ja, dann seid ihr Fan von der Schweizer Eishockey-Nationalmannschaft.
2: Ja, man kann ja eigentlich gar nicht anders. Schade. 9-0 Bodigen Dice genossen gestern in Österreich. Es ist der vierte Sieg von bisher 4 WM-Spielen. Und bei Gala gestern hat unser Goalie, der Leonardo Giannoni, auch noch eine Bestmarke aufgestellt. Zum 13. Mal hat er an einem WM-Spiel kein Goal zugelassen.
3: Es ist eine Heim-WM und ich meine, wenn du hier spielen darfst, stellst du dir jedes Mal die Haare auf, oder? Wenn du all die Fans siehst. Und ich habe mir viele Sachen vorgestellt, aber ich hätte nicht gedacht, dass es so schön wird, zum hier zu spielen. Und darum genieße ich und mir einfach den Moment und gehen weiter.
2: Hühnerhaut, das sagt unser Held Leonardo Giannoni gestern gegenüber dem SRF.
1: Der ist so bescheiden.
2: Ja.
1: Der bescheiden ist. Ja, weißt, hat keinen reingelassen. Du kannst ihn sauber behalten, oder? Heute steht dein Genosse wieder im Einsatz. England wartet an der WM heute Abend. Der Böck geht am 20.08. in Zürich. Und das ist Team David Guetta mit «See a beautiful people». Einen guten Start.

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0: Wunsch mit der Radio Bern 1. Morgen schon um 18 Minuten ab 7 Uhr und einen Blick auf die Straße mit der Amy.
1: Unfall auf der A1 Zürich Richtung Bern zwischen Rotrist und Önsingen hat eine gute Viertelstunde länger dort gestaut. Es ist im Moment noch eine Spur befahrbar. Dann auf der Gegenrichtung zwischen Önsingen und Herkingen stocken wegen Verkehrsüberlastung und stocken tut es auch noch auf der A6 Leis Richtung Bern zwischen Münchenbuchsee und Schönbühl. Jetzt im Morgenverkehr wünsche ich euch viel Nerven, viel Geduld und natürlich auch unterwegs eine gute und sichere Fahrt.
0: Ihr habt Sommer bestellt, er wird geliefert.
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0: Ab 25 Grad sagt man, ist Sommer. Ab morgen in diesem Moment Sommer. Der Weg dazu, den wir heute zusammen bestreiten, ist sehr sonnig. Und es gibt höchstwert am Nachmittag bei 23 Grad. Das Ganze wird begleitet von den leichten Beis. Und eben ab morgen geht es dann ständig ein bisschen ab. Im Pfingstwochenende haben wir 26 bis 29 Grad. Guten Morgen.
1: Morgen zusammen.

0: Guten Morgen, alle sind 22 Minuten ab 7.
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0: Ich begrüße aus Gurmus die Bern 1 Hörer Lilian Perula. Guten Morgen, Lilian.
2: Guten Morgen.
0: Du arbeitest bei der Polizei.
2: Das ist so, aber im Büro habe ich nicht uniformiert. Also ich kann ihn nicht verhaften, da muss ich nicht Angst haben.
0: Da bin ich noch erst davon gekommen. Also wenn man jetzt denkt, mit der Polizei arbeiten, hat man das ist sicher in vielen so schwierigen Situationen zu aber hat das manchmal schon lustig?
2: Absolut, wir können es wirklich auch sehr lustig haben. Wir lachen sehr viel zusammen in der Pause. Klar, die Arbeit ist manchmal nicht unbedingt lustig und da muss man schon ernst sein. Aber es sind alle so Menschen.
0: Lilian, ich möchte dir etwas schenken, 100 Franken Gutscheine von Madame Bayach. Alles, was du dafür tun musst, ist mir in 20 Sekunden 6 Fragen sinngemäß falsch beantworten. Wollen wir es probieren miteinander?
2: Das probieren wir doch.
0: Dann sage ich, toi, toi, toi, Lilian, mach alles falsch. In welchem Jahr sind wir?
2: 1909.
0: Falsch. Welche Form hat der Tennisball?
2: Eckig.
0: Falsch. Was ist die Hauptstadt von Frankreich?
2: Bern.
0: Falsch. Sagen Planet mit dem Anfangsbuchstaben M.
2: Erde.
0: Falsch. Wenn man keine Ahnung im Kopf hat, hat man?
2: Vollbar.
0: Falsch. In welchem Land ist Genf?
2: England. Hui, mega.
0: Ich muss so denken, der Wettlauf mit der Zeit. Aber die Liliane hat es hergebracht. Herzliche Gratulation zum 100 Franken Gutschein von Mode Bayer.
2: Merci vielmals. Das freut mich mega.
0: Ich wünsche dir und deinen Gespenstern bei der Polizei weiterhin, dass ihr auch lustige Momente könnt haben. Und danke vielmals fürs Mitspielen.
2: Ich danke euch
1: auch
2: und macht
1: weiter
2: so beim Radio Bern 1.
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1: 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Das ist bei uns möglich, gerade nach den Nachrichten.
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1: Der Donnerstag, 21. Mai mit dem aktuellen News-Update für euch jetzt mal bei 8.
6: Ich bin Mary Milanovic. Guten Morgen.
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6: Erste Brandopfer von Gramontana erhalten diese Woche den Solidaritätsbeitrag des Bundes von je 50.000 Franken. Laut CH Media sind maximal 156 Opfer anspruchsberechtigt und 125 Familien, weil ein Familienmitglied bei der Katastrophe starb oder stationär im Spital behandelt werden musste. Ein Video des israelischen Polizeiministers, das Gaza-Aktivisten in demütigender Weise zeigt, hat für große Empörung in mehreren europäischen Außenministerien gesorgt. Das Schweizer Außendepartement fordert den israelischen Botschafter und die Behörden auf, die Grundrechte der Schweizer Festgenommenen zu achten. Mehrere Länder protestierten nach der Veröffentlichung des Videos. Auch israelische Botschafter wurden einbestellt. In Pariser Kitas, Kindergärten und Schulen ist es zu sexuellem Missbrauch gekommen. Die Pariser Staatsanwaltschaft hat über 110 Einrichtungen unter Verdacht. 16 Personen wurden gestern festgenommen. Unter anderem wird ihnen Vergewaltigung von Minderjährigen vorgeworfen. Der neue Pariser Stadtpräsident kündigte einen Aktionsplan an.
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6: Die Schweizer Eishockey-Nationalmannschaft hat an der Heim-WM einen Kantersieg gefeiert. Sie besiegte Österreich gleich mit 9:0. Nach dem vierten Sieg im vierten Spiel steht die Schweiz so gut wie sicher im Viertelfinal. Trotzdem gilt es, auf dem Boden zu bleiben, mahnt Nationalmannschaftstrainer Jan Gadieu.
7: Am guten Tag, Score ist egal am Ende. Wir wollten gewinnen, wir haben gewonnen. Und jetzt ist es wichtig, dass wir bleiben demütig und wir denken nicht zu viel über dieses Resultat.
6: In den weiteren Spielen gestern gewinnt Tschechien gegen Italien 3:1, Schweden schlägt Slowenien mit 6:0 und die USA gewinnen gegen Deutschland mit 4:3 nach Penaltyschießen.
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1: Ja, ab 7:30 die Übersicht mit Remi.
8: Unfall hat es gegeben heute Morgen auf der A1 Zürich Richtung Bern zwischen Rotterdist und Önsingen. Stau jetzt drum, geht gut eine Viertelstunde länger. Könnt ihr hier nur bei der Spur vorbeifahren, auf der A1 Bern Richtung Zürich. Zwischen Niederbipp und Herkingen stockender Verkehr wegen Verkehrsüberlastung und auch stocken tut es auf der A6. Lies Richtung Bern zwischen Münchenbuchsee und Schönbühl. Ganz viel Geduld wünsche ich euch und allen unterwegs eine gute Fahrt.
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1: Man kann die Sonnenbrille montieren, wenn man unterwegs ist. Es gibt viel blauen Himmel, den wir heute zu gut haben. Und höchstwertig um die 23 Grad. Das ganze Wetterbild wird begleitet von so ein paar dekorativen Schleierwölkchen und einer leichten Beise mit Betonung auf Licht. Und morgen ist der Sommermorgen 25 Grad. Dann erst schnell das Quecksilber immer so ein bisschen in die Höhe. Bis was zum 29 Grad am Pfingstwochenende. Unglaublich.
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1: Und mit Remy Hausen.
8: Guten Morgen zusammen.
1: 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Morgen.
8: Guten Start.

0: Ein guter Start, 20 vor 8, gute Musik live. Nicholas offeriert nach Songs ab seinem neuen Album. Am nächsten Mittwochmittag in der Mahogany Hall.
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0: Guten Morgen Bern 1 Hörer, Damaris Forusek, wie geht's?
2: Ja, tipptopp.
0: In
2: diesem wunderbaren Sonnenschein, das ist richtig schön.
0: Das ist fast ein bisschen kitschig, oder?
2: Ja, finde ich schon ein bisschen. Aber es ist, also ich finde es einfach nur schön.
0: Ja, man weiss, genießen, es wird ja nur noch schöner, wird nur noch wärmer, oder? Meine...
2: Oh, unbedingt, unbedingt. Es gibt Flip-Flop-Wetter.
0: Ich würde sagen, Pfingstwochenende, Hochsommer.
2: Genau, genau.
0: Ich habe schon ein Date parat gemacht für Nachtpfingst und zwar am nächsten Mittwochmittag. Ihr Mahogany Hall triffst du mit Begleitung, der Nicholas auf der Radio Bern 1 Stage.
2: Es ist so cool.
0: Merci
2: viel, viel
0: mal. Nächste Grünchance habt ihr am Morgen, der Morgenshow bei der Nicole und laufend, zum Beispiel bei uns online und auf der Radio Bern 1 App.

0: Guten Morgen allerseits hier, Rolls und Rocks auf der Strasse, Amy.
1: Hey, es wird irgendwie besser. Es hat ja Unfall gegeben heute Morgen auf der A1 Zürich Richtung Bern zwischen Rotist und Önsingen. Die Unfallstelle dort ist sie am Raumen, aber es stockt nach wie vor oder könnt einfach auf ihrer Spur fahren. Dann auf der, oder in der Gegenrichtung zwischen Niederbipp und Häkingen stockt es nach wie vor wegen Verkehrsüberlastung. Also viel Geduld braucht es immer noch. Die wünschen wir euch. Wir sind bei euch, haben eine gute und eine sichere Fahrt.
0: Und ich hoffe, ihr unterwegs seid, trägt Sonnenbrille dabei.
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0: Es ist 13 Minuten vor 8 Uhr, heute schön 23 Grad, morgen noch schöner, noch wärmer und dann geht es immer einfach ein bisschen ab im Wochenende. Am Pfingstwochenende bis zu 26 bis 29 Grad. Und jetzt machen wir Frühsommermusik und Amy steht schon auf dem Tisch.
1: Ja.
0: Here we go!

0: Amy, komm bitte ab dem Tisch oben ab. Bitte, bitte.
1: Nicht Angst.
0: Wo ist der perfekte Mann, fragt Dre, mittlerweile 9 Minuten vor der Nacht. Wir fragen, warum? Warum eigentlich? Stehen jetzt nicht mehr auf dem Tisch. Wir fragen, warum haben wir am Pfingstmandy eigentlich den frei, Amy?
1: Ja, das kann ich beantworten. Heute Morgen haben wir ja das Geheimnis, das eigentlich gar kein ist, schon gelüftet. Es ist ein religiöser Feiertag, wo in der Bibel steht, ab Pfingsten ist der Heilige Geist auf die Welt gekommen und die Jünger haben dann die Kirche gegründet. Und darum dürfen wir ausschlafen, Mandy. Okay. Also haben wir ganz viele von uns, nicht alle, das wissen wir. Und wünschen euch jetzt schon all denen ganz viel Kraft, wenn ihr über das Weekend eben wirklich genug zu tun habt.
0: Ich verbringe ja Pfingsten, bist du auch Pfingstlager gesehen?
1: Nein, gar nicht.
0: Wir sind ja Pfadi, oder? Pfadi-King. Ja. Viel ins Pfingstlager über Pfingsten. Hat meistens geregnet. Das wird das Jahr, glaube ich, ein bisschen anders sein. Das ist Rihanna mit Diamonds. Guten Morgen.
1: Guten Morgen. 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

0: Wo immer dir uns jetzt gerade hört, sei es auf der Baustelle, im Atelier, im Grossraum, Büro, daheim oder unterwegs, dir seid einmalig. Genauso wie der Sound nach der Nachrichten. Und heute lautet unser Motto von 8 bis 5. Kein Song doppelt. Freut euch auf Iggy Kelly, Follow You oder Mad Gun mit Degen und ebenfalls nach der Nachrichten alle Farben. Liefern ein Parting and Baby Goodbye.
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0: Strahlendste 21 ist Mai, morgen um 8 Uhr.
7: Ich bin Mary Milanovic. Guten Morgen.
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7: Die SVP-Initiative «Keine 10 Millionen Schweiz» sei keine Lösung für die Wohnungsnot in der Schweiz. Die eigentlichen Probleme seien Infrastrukturstau, Überregulierung und zu wenig Neubauten, sagt Raiffeisen-Chefökonom Freddy Hasenmeiler im Interview mit der

0: Willkommen bei Radio Benes, Morgenshow um 11 ab 8.
1: Fergie!
0: Und so tönt individuelle Stärke gekoppelt an ein starkes Kollektiv.
2: Ja, ich habe auch geschaut. Also ich selber bin ja fast über vor dem Fernsehen 9 zu 0 wegen deines Genossen heim WM Österreich vom Eis. Dabei serviert Leonardo Giannoni auch noch gerade eine Bestmarke. Zum 13. Mal an der WM-Partie lässt der Goalie von der Schweiz nicht zu, dass der Böck in seinem Goal landet.
0: Und dann wollen aber die Journalisten, weil sie aber genau wissen und fragen so Sachen wie: Leonardo Giannoni, was geht in euch jetzt vor?
3: Ja, ich weiß es auch nicht. Ich habe nicht mal gewusst, dass das gibt. Aber ich bin mega happy fürs Team. Darum nehme ich das sehr, sehr gerne.
2: So ein sympathischer Mensch.
0: So bescheiden.
2: Ja, wirklich.
0: Hat der Kasten sauber behalten, nichts reingelassen. Und dank dem Team. Das finde ich okay, aber man ist so bescheiden.
2: Ja, so der Leonardo Giannoni gegenüber dem SRF. Dein Genosse an WM. Zwischenbilanz. Fakt. 4 Spiele, 4-mal gewonnen.
0: Heute Abend spielt unsere Nationalmannschaft gegen England. Der Böck geht um 20:08. Yeah.

0: gibt so Wörter, die darf man im Radio nicht sagen,
1: ui,
0: aber man darf sie singen. Aktuelles Beispiel von der Hechte, in wenigen Augenblicken. Wir haben 18 Minuten ab 8 mit Amy mit dem Blick auf die Strasse.
1: Wir starten mit der A1 Bern Richtung Zürich zwischen Schwangendrad und Niederbipp. Dort stockt der Verkehr wegen Verkehrsüberlastung. Das gleiche Gegenrichtung zwischen Herkingen und Wangendrad. Und dann müsst ihr noch auf Bremse auf der A6 Lies Richtung Biel zwischen Lies Nord und Brücke. Also viel Geduld, viel Nerven. Kommen gut und sicher am Ziel an.
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0: Ist bereits sonnig und wird gegen noch sonniger und gegen noch wärmer. 23 Grad. Bekommen wir heute Nachmittag begleitet von einer leichten Brise. Morgen 25 und dann geht es einfach permanent ein bisschen obsi, bis quasi in hochsommerlich berichten über das Pfingstwochenende. Und dieser Bereich gehört der Hecht für ein paar Jahre, für ein paar Minuten. Guten Morgen, 18.
1: Ja. Morgen.

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1: Hoffen, ihr seid gut gestartet. 21 Minuten ab 8 ist es. Willkommen bei Radio Bern 1. Ihr seid vielleicht Maler von Beruf. Dann wird mich der nächste Song freuen. Da hört man von Anfang an ein paar Streicher. Immer zu dem habe ich ein bisschen gebügelt. Wir wollen es nicht vergeigen mit euch. Darum haben wir einen Salt mitgebracht. Hey, Max, einen guten Donnerstagmorgen.

0: Ihr habt heute streng, wir geben euch ein Versprechen mit auf den Weg gefacht, bis 5 kein Song doppelt. Darum freut mich umso mehr auf Nico Santos All-Time High, gerade nach den News.
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0: Wenn dir und ich, wenn wir alle zusammen heute nach Sonnenstrahlen entlöhnt würden, dann kämen wir alle zusammen in der nächsten Bilanz. Guten Morgen, 8:30.
5: Ich bin Mary Milanovic. Guten Morgen.
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5: Die SVP-Initiative Keine 10 Millionen Schweiz sei keine Lösung für die Wohnungsnot in der Schweiz. Die eigentlichen Probleme seien Infrastrukturstau, Überregulierung und zu wenig Neubauten, sagt Raiffeisen-Chefökonom Freddy Hasenmeiler im Interview mit der Nachrichtenagentur AWP. Zudem sei unklar, ob die Initiative die Zuwanderung tatsächlich einschränken könne. Sie sei zu unklar formuliert. Ein Video des israelischen Polizeiministers, das Gaza-Aktivisten in demütigender Weise zeigt, hat für große Empörung in mehreren europäischen Außenministerien gesorgt. Das Schweizer Außendepartement fordert den israelischen Botschafter und die Behörden auf, die Grundrechte der Schweizer Festgenommenen zu achten. Mehrere Länder protestierten nach der Veröffentlichung des Videos, auch israelische Botschafter wurden einbestellt. Der Verein Faire Märkte Schweiz wirft der Migros Missbrauch ihrer Marktmacht vor und hat bei der Wettbewerbskommission Anzeige eingereicht. Kritisiert wird das Skonto-System der Migros, schreiben die CH Media Zeitungen. Bei einer schnellen Bezahlung der Lieferung gäbe es einen Preisabzug von 3%. Dabei hätten die Lieferanten aber kein Mitspracherecht. Der englische Fußballclub Southampton hat zugegeben, 3-mal gegnerische Mannschaften beim Training illegal gefilmt zu haben. Dies, um sich im Kampf um den Aufstieg zurück in die höchste Liga einen Vorteil zu verschaffen. Als Konsequenz ist Southampton vom Finale in der Aufstiegsrunde ausgeschlossen worden. Ein Rekurs der Clubleitung wurde endgültig abgewiesen. Eine Rückkehr in die Premier League ist damit ausgeschlossen.
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0: 8:30, wie sieht es aus auf der Berner Strasse?
6: Noch 2 Meldungen habe ich, aber nicht ganz so schlimm. Einfach noch ein paar Stocker auf der A1 Zürich Richtung Bern zwischen Herking und Wangen der Aare. Dort müssen wir auf mehreren Abschnitten wegen Verkehrsüberlastung auf Brems und auf der A6 Lies Richtung Biel zwischen Lies Nord und Brücke kann so noch gut so 5 Minuten mehr Geduld brauchen. Die wünschen wir euch, eben die Sorge unterwegs.
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0: Schon bereits heute viel blauer Himmel am Nachmittag begleitet von einer leichten Wiese. Höchstwert bei um die 23 Grad und morgen, eben erst so mit 25 Grad, redet man von Sommer. Morgen noch viel Sonne und nachher wird es immer sonniger und immer wärmer. Pfingstwochenende haben wir Höchstwerte zwischen 26 und 29 Grad.

0: Fernandes zum Start in Donnerstag in My Blood 20 von 9.
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2: Folgendes. Meine Frau hat sich einen Strauß gewünscht auf den Hochzeitstag.
3: Ja.
2: Sie hat gesagt, nach 65 Jahren Ehe soll ich ihr wenigstens jetzt einmal einen Strauß schenken. Jetzt.
3: Also ein Blumenstrauß oder der Fokusstrauß?
2: Ja, was frisst der?
3: Strauß?
2: Ja.
3: Das wird schwierig.
2: Was?
3: Überhaupt den Strauß zu bekommen.
2: Nein, ich habe den ja schon.
3: Wie groß ist denn der Strauß?
2: Ja, der ist grösser als ich.
3: Also wir reden eben einen Blumenstrauß.
2: Oh, dich mit einem Blumenstrauß, nehmen Sie mich ernst.
3: Alles gut, kein Problem.
2: Ja, er ist eben ein bisschen aggressiv.
3: Ja, ich würde einen in diesem Hölzchen, Tierpark, den Hölzchen mal nachfragen.
2: Ja, aber ich habe ja schon einen, ich brauche ja keinen mehr.
3: Nein, wegen Butter.
2: Der ist aggressiv.
3: Ja, du kannst mir sofort.
2: Nein, nicht das Geschehen! Nein, das ist also schrecklich! Nein, nicht der Fernseher! Nein! Der ist nicht so gut erzogen!
3: Ja!
2: Anneliese hat eben auch gesagt, mit mir können wir gut Rösser stellen. Jetzt habe ich das auch gemacht für sie, wo frisst so ein Ross? Da steht jetzt auch da, jetzt in einem Radiostudio.
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3: Jetzt nicht verwünscht.

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0: 12 Minuten vor 9 Uhr, auch auf der Berner Strasse, lacht aktuell die Sonne, Amy, oder?
1: Ja, absolut. Vielleicht die Sonnenblende könnt ihr je nachdem schon kippen, aber eine freie Fahrt habt ihr auf jeden Fall. Habt Sorge unterwegs.
0: Laufend informiert über die Verkehrssituation, ganz wetterunabhängig, wäre ihr auf der Radio Bern 1 App. Und eben, Stichwort ist gefallen, Sonne.
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0: Ja, es wird von Tag zu Tag schöner und milder, würde ich sagen, heisser. Heute viel Sonne, begleitet von ein paar dekorativen Schleierwochen. Am Nachmittag um 23 Grad, morgen ist schon 25 und am Pfingstwochenende gibt es über 26 Grad. Wollen wir feiern mit Think and Trust Fall. Guten Morgen.
1: Morgen.

0: Guten Morgen, wir haben lang 8 Minuten vor der 9.
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0: Ich begrüße aus Gurmus die Bern 1 Hörer Lilian Perula. Guten Morgen, Lilian.
2: Guten Morgen.
0: Du schaust bei der Polizei.
2: Das ist so, aber im Büro bin ich nicht uniformiert. Also das kann ich nicht verhaften. Da muss ich nicht Angst haben.
0: Da bin ich noch erst davon gekommen. Also, wenn man jetzt denkt, mit der Polizei arbeiten, das ist sicher in vielen so schwierigen Situationen zu aber hat es manchmal schon lustig?
2: Absolut. Wir können es wirklich auch sehr lustig haben. Wir lachen sehr viel zusammen in der Pause. Klar, die Arbeit ist manchmal nicht unbedingt lustig. Und da muss man schon ernst sein. Aber es sind alle so Menschen.
0: Lilian, ich möchte dir etwas schenken, 100 Franken Gutscheine von Madame Bayard. Alles, was du dafür musst tun, ist mir in 20 Sekunden 6 Fragen sinngemäß falsch beantworten. Wollen wir es probieren miteinander?
2: Das probieren wir doch.
0: Dann sage ich toi toi toi, Lilian, mach alles falsch. In welchem Jahr sind wir?
2: 1909.
0: Falsch, welche Form hat der Tennisball?
2: Eckig.
0: Falsch, was ist die Hauptstadt von Frankreich?
2: Bern.
0: Falsch, sagen Planet mit dem Anfangsbuchstaben M.
2: Erde.
0: Falsch, wenn man keine Haare im Kopf hat, hat man?
2: Vollbart.
0: Falsch, in welchem Land ist Genf?
2: England. Hui, mega.
0: Was soll ich denken, der Wettlauf mit der Zeit, aber die Liliane hat es hergebracht. Herzliche Gratulation zum 100 Franken Gutschein von Mode Bayard.
2: Merci vielmals, das freut mich mega.
0: Ich wünsche dir und deinen Gespenstern bei der Polizei weiterhin, dass ihr auch lustige Momente könnt haben. Und danke vielmals fürs Mitspielen.
2: Ich danke euch auch und
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2: so beim Radio Bern 1.
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0: Alle eure Spendli gehen jetzt 9 Pause, nur dir. Behaltet wacker die Stellung. Wir sind bei euch mit ganz viel Musik nach den News. Für ihr noch eine Party, nur für euch. Gang, gang, gang. David Guetta mit Teddy Swims und Tons und einer Natasha Bedingfield. Unwritten und Hammer stimmen für euch. Rag and Bone Man. Flankiert von Calvin Harris mit Lovers in a Past Life in der nächsten Halbstunde.
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0: Der heutige Freitag. Was sage ich, Fritti Donsti, das ist schon ein bisschen, durcheinander. Der heutige Donsti bietet zu viel Sonne. Mir hat schon zu viel Sonne gegeben, offenbar. Es gibt auch die aktuelle News jetzt am Donsti, 21. Mai um 9 Uhr.
7: Ich bin Mary Milanovic. Guten Morgen.
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7: Die SVP-Initiative «Keine 10 Millionen Schweiz» sei keine Lösung für die Wohnungsnot in der Schweiz. Die eigentlichen Probleme seien Infrastrukturstau, Überregulierung und zu wenig Neubauten, sagt Raiffeisen-Chefökonom Freddy Hasenmeiler im Interview mit der Nachrichtenagentur AWP. Zudem sei unklar, ob die Initiative die Zuwanderung tatsächlich einschränken könne. Sie sei zu unklar formuliert. Der Verein Faire Märkte Schweiz wirft der Migros Missbrauch ihrer Marktmacht vor und hat bei der Wettbewerbskommission Anzeige eingereicht. Kritisiert wird das Skonto-System der Migros, schreiben die CH Media Zeitungen. Bei einer schnellen Bezahlung der Lieferung gäbe es einen Preisabzug von 3%. Dabei hätten die Lieferanten aber kein Mitspracherecht. Investitionen ausländischer Firmen sind in der Schweiz im vergangenen Jahr deutlich zurückgegangen. Wie das Beratungsunternehmen EY mitteilt, haben vor allem US-Konzerne, die wichtigsten Investoren, ihre Investitionen reduziert. Grund seien Förderprogramme und Zölle in den USA. Besonders beliebte Investitionsstandorte in Europa sind Frankreich und Großbritannien. Die Schweiz belegt den Rang 13. Der englische Fußballclub Southampton hat zugegeben, dreimal gegnerische Mannschaften beim Training illegal gefilmt zu haben. Dies, um sich im Kampf um den Aufstieg zurück in die höchste Liga einen Vorteil zu verschaffen. Als Konsequenz ist Southampton vom Finale in der Aufstiegsrunde ausgeschlossen worden. Ein Rekurs der Clubleitung wurde endgültig abgewiesen. Eine Rückkehr in die Premier League ist damit ausgeschlossen.
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0: 3 ab 9, wie kommt man für Sie auf der Berner Strasse, Amy?
9: Hey, sehr gut. Ihr habt freie Fahrt, haben Sorge unterwegs.
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0: Und hey, das jetzt gerade eine neue Lieblingssonnenbrille, die kann man durchaus brauchen heute den ganzen Tag. Und am Nachmittag ein paar dekorative Schleierwölkchen. Lassen wir uns da nicht rausbringen. 8 bis 12 Grad momentan, am Nachmittag 23 Grad. Und dann wird es von Tag zu Tag schöner und milder. Für nicht zu sagen, heißer. Über das Pfingstwoche haben das 26 bis 29 Grad. Sind da auf dem Festführer drauf.
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0: Das ist ein bisschen Hochsommer, wo du daherkommst. Schon unglaublich. Oder?
9: Ja, wirklich.
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0: Und mit Remy Hauser.
9: Guten Morgen zusammen.
0: Und mit euch schön, dass wir zusammen in der Donnerstag kommen.
10: Ganz viel.

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0: Guten Morgen miteinander, willkommen bei Radio Ben 1. Morgen ist auch Donnerstag, 21. Mai. Heute Übergangstag und ab morgen ist der Sommer zu Gast. Und jetzt zu Gast der erfolgreichste Song von der Schweizer Hitparade ever. 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

0: Sehr gut unterwegs zum nächsten Kundentermin. Wir sind mit ganz viel Frauenpower. Tasha macht einen Kurztrip mit uns auf Austin und ebenfalls noch vor der Szene. Taylor Swift mit ihrem mega Blank Space. Und da haben wir auch noch das Frischeste vom Frischen von der Jennifer Lopez. Sie im Team mit dem David Guetta und Save Me Tonight.
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0: Kurz um 9:30
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0: Und aktuell rollt störungsfrei laufend informiert über die Verkehrssituation. Werde ich drauf der Radio Bern 1 App.
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0: Was für eine Pracht. Viel Sonne, viel blauer Himmel. Am Nachmittag gibt es dekorative Schleierwolken. Die Temperaturen momentan schon über 10 Grad. 23 Grad gibt es heute maximal. Das Ganze wird begleitet von einer leichten Brise. Morgen eigentlich Sommer drum, 25 Grad kommen dann am Freitag auf ins Dorf und über das lange Pfingstwochenende. Da wird es ja wirklich hochsommerlich mit Temperaturen zwischen 26 bis 29 Grad.
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0: Schön, seid ihr mit uns in den Tag gestartet. Der Tag heisst Donnerstag, 21. Mai.
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5: Ich bin Mary Milanovic.
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5: Ein Walliser Anwalt hat für ein Brandopfer von Tramontana aus Frankreich eine Entschädigung in Höhe von 8,2 Millionen Euro gefordert. Den Antrag stellte er bei einem Gericht in Paris. Der Anwalt begründet die Höhe damit, dass seine Mandantin ihr ganzes Leben lang gepflegt werden müsse, schreibt die NZZ. Neben der Französin vertritt der Anwalt 25 weitere Opfer und ihre Angehörigen. Investitionen ausländischer Firmen sind in der Schweiz im vergangenen Jahr deutlich zurückgegangen. Wie das Beratungsunternehmen EY mitteilt, haben vor allem US-Konzerne, die wichtigsten Investoren, ihre Investitionen reduziert. Grund seien Förderprogramme und Zölle in den USA. Besonders beliebte Investitionsstandorte in Europa sind Frankreich und Großbritannien. Die Schweiz belegt den Rang 13. Mehrere Erdbeben haben heute Morgen Neapel erschüttert. Das stärkste Beben mit einer Stärke von 4,4 ereignete sich kurz vor 6 Uhr. Nur wenige Minuten später folgten weitere Beben. Lokale Medien berichten, Menschen seien panisch auf die Straßen geflüchtet. Bislang gibt es keine Berichte über Verletzte oder größere Schäden. Der englische Fußballclub Southampton hat zugegeben, dreimal gegnerische Mannschaften beim Training illegal gefilmt zu haben. Dies, um sich im Kampf um den Aufstieg zurück in die höchste Liga einen Vorteil zu verschaffen. Als Konsequenz ist Southampton vom Finale in der Aufstiegsrunde ausgeschlossen worden. Ein Rekurs der Clubleitung wurde endgültig abgewiesen. Eine Rückkehr in die Premier League ist damit ausgeschlossen.
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5: Geduld.

0: Limmatalerkreuz, Stauz und auch auf der Flughafenautobahn zwischen Klotenort und dem Bubenholztunnel. Ganz eine gute Weiterfahrt.
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2: Kurz gesagt, sonnig und warm, über Pfingstenbau heiss mit 29 Grad, heute bis 23 und dazu geht noch eine schwache Beise.
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2: Es heisst also unbedingt wieder ein bisschen Sonne tanken, vielleicht auch jetzt schnell ins 9. Pause. Schön, dass ihr reingeschaltet für diesen Donnerstagvormittag. Mein Name ist Amanda Hausener. Geniesst es.
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3: Ich bin Mary Milanovic.
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3: Der Verein Faire Märkte Schweiz hat bei der Wettbewerbskommission Anzeige gegen die Migro eingereicht. Die Migro missbrauche ihre Marktmacht gegenüber Gemüse- und Früchteproduzenten, berichtet CH Media. Die Produzenten würden pauschal 3% weniger Geld erhalten, wenn die Migro ihre Rechnungen innerhalb 10 Tagen bezahlt. Die Kritik sei nicht nachvollziehbar, sagt Priska Hugenard Di Lenoir, Sprecherin der Migro.
4: Weil die Vertragsbedingungen schon seit Jahrzehnten Usus sind und rechtlich auch einwandfrei sind. Zusätzlich ist es so, dass sich in der Praxis auch die bewährt haben.
3: Ob die Wettbewerbskommission eine Untersuchung beginnt, ist offen. Mit dem SBB-Fahrplanwechsel im Dezember sollen neue Direktverbindungen nach Italien, zusätzliche Nachtzüge und gezielte Verbesserungen für Pendlerinnen und Pendler kommen. Künftig soll es eine zweite tägliche Direktverbindung von Zürich nach Venedig geben. Zudem verkehrt ein Zug im Sommer neu direkt bis nach Rimini, zeigt der Fahrplan. Auch nach Frankreich sind wieder mehr TGV-Züge geplant. Der Fahrplanwechsel ist auf den 13. Dezember angesetzt. Mehrere Erdbeben haben heute Morgen Neapel erschüttert. Das stärkste Beben mit einer Stärke von 4,4 ereignete sich kurz vor 6 Uhr. Nur wenige Minuten später folgten weitere Beben. Lokale Medien berichten, Menschen seien panisch auf die Straßen geflüchtet. Bislang gibt es keine Berichte über Verletzte oder größere Schäden.
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3: Mauro Lustrinelli verlässt offenbar den FC Thun trotz eines Vertrags bis 2028 und wird neuer Trainer bei Union Berlin. Das schreibt der Kicker. Der 50-Jährige führte den Aufsteiger Thun sensationell zum Schweizer Meistertitel. Bei Union Berlin wird Lustrinelli Nachfolger von Marie-Louise Etta.
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0: Luzern. Ganz eine gute Weiterfahrt.
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2: Kurz gesagt, sonnig und warm, über den Pfingstenbau heiss mit 29 Grad heute bis 23 und dazu geht noch eine schwache Beise.
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2: Es 19:0 gegen Österreich gestern Abend ist der Vödelblut Wahnsinn, was unsere Eishockey-Nazi in der Heim-WM abliefert. Und da kommt jetzt auch in voller Länge der offizielle WM-Song von Bastian Baker. Ich bin Amanda Hausener. Hallo zusammen.
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Ja, viele fragen sich manchmal, ist er der Justin Bieber aus unserem Mittelland? Er tönt schon so und ich weiss, es ist auch seine Inspiration. Hätten wir mal in einem von den Interviews verraten. Aber ich bin einfach der Meinung, er ist the one and only Solaroy, den wir lieben. Und da ist er jetzt auf eurem Weg in Donnerstagmittag mit Call It auf Radio Bern 1.

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4: Ich bin die Mary Milanovic.
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4: Der Verein Faire Märkte Schweiz hat bei der Wettbewerbskommission Anzeige gegen die Migros eingereicht. Der Verein wirft der Migros vor, ihre Marktmacht gegenüber Gemüse- und Früchteproduzenten zu missbrauchen, wie CH Media berichtet. Wenn die Migros ihre Rechnungen innerhalb 10 Tagen bezahlt, erhielten Lieferanten pauschal 3% weniger Geld. Das sei ein unfaires System, sagt Stefan Flückiger von Faire Märkte Schweiz.
5: Weil die Skontoregelung, das ist viel mehr eine verdeckte Preisreduktion als ein effektives Konto, das der Produzent wählen kann.
4: Die Migros weist die Vorwürfe zurück. Ob die Wettbewerbskommission eine Untersuchung startet, ist offen. Mit dem SBB-Fahrplanwechsel im Dezember sollen neue Direktverbindungen nach Italien, zusätzliche Nachtzüge und gezielte Verbesserungen für Pendlerinnen und Pendler kommen. Künftig soll es eine zweite tägliche Direktverbindung von Zürich nach Venedig geben. Zudem verkehrt ein Zug im Sommer neu direkt bis nach Rimini, zeigt der Fahrplan. Auch nach Frankreich sind wieder mehr TGV-Züge geplant. Der Fahrplanwechsel ist auf den 13. Dezember angesetzt.
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4: Mauro Lustrinelli verlässt offenbar den FC Thun trotz eines Vertrags bis 2028 und wird neuer Trainer bei Union Berlin. Das schreibt der Kicker. Der 50-Jährige führte den Aufsteiger Thun sensationell zum Schweizer Meistertitel. Bei Union Berlin wird Lustrinelli Nachfolger von Marie-Louise Etter.
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0: Bruchader auf der A4 Brunnen Richtung Zürich. Zwischen Brunnen und Schweiz hat es Stau und ihr verliert dort 45 Minuten. Empfohlen wird die Umleitung via A2 Luzern. Ganz eine gute Weiterfahrt.
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2: Ja, jetzt kommt gut mit dem Wetter und hoffentlich könnt ihr jetzt auch den Mittag draussen verbringen. Temperatur heute Nachmittag bei 24 Grad. Morgen Morgen starten wir bei 9 Grad und dann wärmt es auf bis auf 27.
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2: Also T-Shirt, Sonnenbrille, raushöckeln, zusammen mit Radio Bern 1. Ich bin Nicole Zoghäus.
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0: Ganz guten Mittag wünsche ich euch. Man ist schon ein bisschen Fan von der Schweizer Nationalmannschaft. He? Sicher heute bei euch auch schon Thema gewesen, auf der Baustelle, im Büro oder in der Schule. 9:0. Bodigen die Eisgenossen gestern Österreich. Es ist der vierte Sieg von bisher 4 WM-Spielen. Bei der Gala gestern hat unser Goalie, der Leonardo Cennoni, auch noch gerade einen Bestmorgen aufgestellt. Zum 13. Mal hat er an einem WM-Spiel kein Goal zugelassen.
1: Es ist eine Heim-WM und ich meine, wenn du hier spielen darfst, stellst du jedes Mal die Haare auf, oder? Wenn du all die Fans siehst. Und ich habe mir viele Sachen vorgestellt, aber ich hätte nicht gedacht, dass es so schön wird, um hier zu spielen. Und darum geniesse ich und wir einfach den Moment und gehen weiter.
0: Leonardo Cennoni gestern im SRF. Und heute steht die Eisgenossen wieder im Einsatz. England wartet an der WM heute Abend. Und der Böck geht um 20:08 Uhr in Zürich.

Das ist der Lukane mit Love Me Better und das hier, das ist der Shawn Mendes mit Stitches. Auf jeden Fall ist das hier euer Lieblingssender Radio Bern 1 um 20 ab 12 Uhr.

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1: Es ist 12:30.
2: Ich bin Mary Milanovic.
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2: Mit dem SBB-Fahrplanwechsel im Dezember sollen neue Direktverbindungen nach Italien, zusätzliche Nachtzüge und gezielte Verbesserungen für Pendlerinnen und Pendler kommen. Künftig soll es eine zweite tägliche Direktverbindung von Zürich nach Venedig geben. Zudem verkehrt ein Zug im Sommer neu direkt bis nach Rimini, zeigt der Fahrplan. Auch nach Frankreich sind wieder mehr TGV-Züge geplant. Der Fahrplanwechsel ist auf den 13. Dezember angesetzt. Investitionen ausländischer Firmen sind in der Schweiz im vergangenen Jahr deutlich zurückgegangen. Wie das Beratungsunternehmen EY mitteilt, haben vor allem US-Konzerne, die wichtigsten Investoren, ihre Investitionen reduziert. Grund seien Förderprogramme und Zölle in den USA. Besonders beliebte Investitionsstandorte in Europa sind Frankreich und Großbritannien. Die Schweiz belegt den Rang 13. Mehrere Erdbeben haben heute Morgen Neapel erschüttert. Das stärkste Beben mit einer Stärke von 4,4 ereignete sich kurz vor 6 Uhr. Nur wenige Minuten später folgten weitere Beben. Lokale Medien berichten, Menschen seien panisch auf die Straßen geflüchtet. Bislang gibt es keine Berichte über Verletzte oder größere Schäden. Ein britischer Radiosender hat König Charles III. Versehentlich für tot erklärt. Ein Computerfehler habe dafür gesorgt, dass am Dienstag das Prozedere für den Todesfall des Monarchen aktiviert worden sei, erklärte Radio Carolines Senderchef. Zu dem Prozedere gehören neben der Ansage, dass der König verstorben sei, auch eine Funkstille zur Andacht.
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2: Es staut auf der A1 Bern Richtung St. Gallen zwischen Dietikon und dem Gubristunnel, dann beim Westring Zürich Richtung Basel zwischen Udorf Nord und dem Limmataler Kreuz. Und viel Geduld braucht ihr auf der A4 Brunnen Richtung Zürich. Zwischen Brunnen und Schweiz hat es Stau und ihr verliert dort 45 Minuten. Empfohlen wird Umleitung via A2 Luzern. Ganz eine gute Weiterfahrt.
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3: Tut unbedingt, wenn es irgendwie möglich ist, den Mittag draußen verbringen oder Sonne mit Sonnencreme, Sonnenbrille und T-Shirt. Heute Nachmittag wird es 24 Grad, morgen 9 Grad und dann 27 Grad.
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3: Euer Mittag. Ich bin Nicole Zauk. Hallo.
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So, jetzt kann man die kurzen Hosen wieder vornehmen und Flipflops parat machen für das verlängerte Pfingstwochenende. Morgen 27 Grad und von unserer Seite Sommermusik, schon fast kann man sagen. Auf jeden Fall Frühlingsmusik, der Fade of Ophelia mit Taylor Swift bei Radio Bern 1.

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6: Ich bin der Tim Jakob, sonnigen Donnerstag.
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6: Der Bund schließt vorübergehend 6 Asylzentren. Grund dafür sind die tiefen Asylgesuchszahlen in den ersten Monaten des Jahres, teilt das Staatssekretariat für Migration mit. Damit sollen Kosten gespart und die Zeit für Unterhaltsarbeiten genutzt werden. Die Zahl der Asylgesuche lag in den ersten 4 Monaten des Jahres knapp 20% unter den Werten des Vorjahres. Im Zentrum von Bern-Bethlehem soll eine Überbauung mit 200 Wohnungen, einem Einkaufszentrum, Gewerbeflächen und Räumlichkeiten für die Arbeitsintegration entstehen. Der Stadtberner Gemeinderat hat eine Vorlage dazu erarbeitet. Für das Projekt braucht es eine Überbauungsordnung und einen Landtausch mit der Genossenschaft Migroare. Das Volk kann im November darüber entscheiden. Die Schweiz muss mehr für biologische Vielfalt tun. Der Zustand der Biodiversität in der Schweiz ist kritisch, das hat die parlamentarische Oberaufsicht festgestellt. Was der Bundesrat bisher unternommen habe, genüge nicht. Dem Bundesrat fehle es aber auch durch Gesetze an Handlungsspielraum. Vor allem die Auswirkungen von Subventionen auf die Vielfalt müssten nun überprüft werden. Mieten in der Schweiz dürften wieder stärker anziehen. Das zeigt eine Raiffeisen-Studie. Ein Grund seien die höheren Energiepreise wegen des Iran-Kriegs, welche die Baupreise steigen ließen. Zudem sei die Nachfrage höher als das Angebot. Baugesetze und Bauverordnungen seien in den letzten 20 Jahren länger geworden und somit deutlich komplexer.
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6: Wir haben keine Meldungen vom Asphalt für euch. Kommt gut zu den Tivoli Events und habt Sorge.
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8: T-Shirt, Sonnenbrille, Wetter. Und ich hoffe, ihr habt Zeit, einfach ein bisschen rauszuzackeln, sei es nur irgendwie schnell bei einer Pause oder so. 24 Grad heute am Nachmittag, dann starten wir morgen mit frischen 9 Grad im Tag und dann wird es 27 Grad warm.
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8: Der Start in euren Nachmittag zusammen mit mir. Ich bin Nicole Zauke miteinander.
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6: Ich bin der Tim Jakob, sonniger Donnerstag.
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7: Der Bund schließt vorübergehend 6 Asylzentren. Grund dafür sind die tiefen Asylgesuchszahlen in den ersten Monaten des Jahres, teilt das Staatssekretariat für Migration mit. Damit sollen Kosten gespart und die Zeit für Unterhaltsarbeiten genutzt werden. Die Zahl der Asylgesuche lag in den ersten 4 Monaten des Jahres knapp 20% unter den Werten des Vorjahres. Regionalzüge und Linienbusse in der Schweiz sind pünktlicher. Das zeigt ein neuer Qualitätsbericht des Bundes. Mehr als 95% der Regionalzüge und rund 90% der Busse hatten letztes Jahr weniger als 3 Minuten Verspätung. Verbessert habe sich auch die Sauberkeit, besonders an Haltestellen. Kritischer beurteilt wurden hingegen die Informationen für Reisende in den Fahrzeugen. Im Zentrum von Bern-Bethlehem soll eine Überbauung mit 200 Wohnungen, einem Einkaufszentrum, Gewerbeflächen und Räumlichkeiten für die Arbeitsintegration entstehen. Der Stadtberner Gemeinderat hat eine Vorlage dazu erarbeitet. Für das Projekt braucht es eine Überbauungsordnung und einen Landtausch mit der Genossenschaft Migro Aare. Das Volk kann im November darüber entscheiden. Die Schweiz muss mehr für biologische Vielfalt tun. Der Zustand der Biodiversität in der Schweiz ist kritisch, das hat die parlamentarische Oberaufsicht festgestellt. Was der Bundesrat bisher unternommen habe, genüge nicht. Dem Bundesrat fehle es aber auch durch Gesetze an Handlungsspielraum. Vor allem die Auswirkungen von Subventionen auf die Vielfalt müssten nun überprüft werden.
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6: Wir haben keine Meldungen vom Asphalt für euch. Kommt gut zu den Tivoli Events und habt Sorge.
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9: T-Shirt, Sonnenbrille, Wetter und ich hoffe, ihr habt Zeit, einfach ein bisschen rauszuzackeln, sei es nur irgendwie schnell bei einer Pause oder so. 24 Grad heute am Nachmittag, dann starten wir morgen mit frischen 9 Grad im Tag und dann wird es 27 Grad warm.
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0: von euch wird nächsten Mittwoch am Mittag in der Mahogany Hall der Niklas hören. Tickets gibt es dann gerade nach der 3. Und was ich nach der 3 auch habe, viel gute Musik mit Stress. Der hier, der liebt mir einfach auch immer noch und immer wieder. Nickelback. Und Miles Smith.
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0: Das sind News am 3.
5: Ich bin der Tim Jakob, sonniger Donnerstag.
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7: Das Schweizer Außendepartement stellt für humanitäre Hilfe im Nahen und Mittleren Osten 13,5 Millionen Franken bereit. Das Geld geht an Hilfsorganisationen, die sich vor Ort für die Betroffenen einsetzen. Knapp die Hälfte des Betrages gehe ans Internationale Komitee vom Roten Kreuz, schreibt das Außendepartement. Menschen im Iran, Libanon, Syrien, Afghanistan und im Jemen soll so geholfen werden. Regionalzüge und Linienbusse in der Schweiz sind pünktlicher. Das zeigt ein neuer Qualitätsbericht des Bundes. Mehr als 95% der Regionalzüge und rund 90% der Busse hatten letztes Jahr weniger als 3 Minuten Verspätung. Verbessert habe sich auch die Sauberkeit, besonders an Haltestellen. Kritischer beurteilt wurden hingegen die Informationen für Reisende in den Fahrzeugen. In der Schweiz ist im vergangenen Jahr über 8 Milliarden Stunden gearbeitet worden. Das zeigen Zahlen des Bundesamts für Statistik. Pro Woche arbeitete eine Person mit 100% Pensum im Schnitt 40 Stunden und 3 Minuten. Das sind zwar über 2 Stunden mehr als 2020, aber immer noch 51 Minuten weniger als vor der Corona-Pandemie, schreibt der Bund.
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7: Manuel Neuer steht als Nummer 1 im Tor im deutschen Aufgebot für die Fußball-WM. Der deutsche Nationaltrainer Nagelsmann bestätigte die Rückkehr des Rekordnationaltorhüters. Der 40-jährige Neuer wolle nochmals ein Grossturnier bestreiten. Er steht damit vor seiner 5. WM-Teilnahme.
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0: Auf der A1 Bern Zürich zwischen Kriegstetten und Lauterbach. Dort müsst ihr im Moment ein bisschen anstehen. Dann A5 Bio Richtung Solothurn zwischen Solothurn Ost und Lauterbach. Dort ebenfalls. Und eine Meldung aus dem Seeland. Die Strasse zwischen Siselen und Borgen ist in beide Richtungen gesperrt wegen einem Unfall. Ihr werdet dort umgeleitet. Fahrt gut und vorsichtig.
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0: Es ist einfach schon schön, wenn es schön ist, oder? Ich meine, das Wetter macht richtig Freude. Pause kann man auch für raus verlegen, eine leichte Wiese, die einfach dazugeht. Aber schon heute am Nachmittag 24 Grad. Morgen 9 Grad und am Nachmittag 27 Grad.
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0: Ich würde sagen, verschönert euch doch selber den Donnerstagnachmittag und sichert euch 2 Plätze auf der Gästeliste für den Niklas zu hören. Denn seine Musik, die man so kennt. Es so tönt. Nur für sein intimes Konzert mal etwas anders daherkommt, ohne grossen Schnickschnack. Und das braucht er eigentlich auch gar nicht. Also, heute schnell schauen, nächsten Mittwoch Mittag für 3/4 Stunde in der Mahogany Hall zu Bern. Jetzt einfach schnell anrufen. 031 327 11 22. Und die Tickets, die gehören euch. In diesem Sinn.
9: In dem Fall. Bis dann. Tschüss.
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0: für euch in die Stadt. Und zwar spielt er für euch in einem ganz intimen Konzert die alten Songs, die man kennt und liebt von ihm, und selbstverständlich Musik ab dem neuen Album, das er draussen hat.
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0: Mittwochmittag ist er in der Mahogany Hall und ich lade euch sehr gerne dazu ein. Hallo Janine, wo kommen wir?
2: Guten Tag, wie soll's?
0: Bist du am Geniessen bei diesen 24 Grad?
2: Ja, genau.
0: Hast du schon schauen, ob du am Mittwochmittag 3-4 Stunden Zeit hast?
2: Ja, das hätte ich. Das wäre mega cool, genau.
0: Ja, super. Du bist herzlich eingeladen, zweite Höhe für Niklas zu hören.
2: Mega cool, merci vielmals. Cool, super.
0: Wie gefällt dir der Bursch?
2: Ja, der gefällt mir gut. Und vor allem gefällt er meinem Gil mega gut.
0: Ah.
2: Und er würde sich sicher mega freuen, wenn er da kommt.
0: Hey, dann freuen wir uns ganz fest auf euch zu heute.
2: Super, merci vielmals. Mega cool. Ich bin nämlich da beim Schulhaus
1: Gil
2: abholen und
1: dann
2: wird sich jetzt mega freuen.
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0: Und morgen gibt es wieder hier direkt bei mir Tickets zum Abräumen, oder? Ihr findet es übrigens auch über die Radio Bern 1 App.

0: Radio Bern 1 mit bestem Sound für einen richtig schönen Nachmittag. In der nächsten halben Stunde mit Rayo Max. Oder mit dem Avicii. Und die Liste, die ist natürlich noch lang. Lasst mich überraschen. Und sowieso hier bei uns, von 8 bis 5, kein Sound doppelt.
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24 Grad heute Nachmittag. Wie herrlich ist das? Die Menschen hocken wieder freiwillig draußen, die Sonnenbrille tauchen auch wieder aus der Schublade auf. Und irgendjemand draußen sagt ganz sicher schon wieder, irgendwie ist es fast ein bisschen zu warm. Sowieso haben wir das Gefühl, die Leute draußen bewegen sich wieder ein bisschen anders. Velos rauschen entspannter, weil man nicht so schnell von A nach B will, weil man irgendwie kalt hat. Das Kaffee trinken, das dauert länger und selbst die automatische Durchsage im Tram tönt, als hätte sie gute Laune. Sasio van Eisland, heute ein bisschen Riviera, ein bisschen Postkartenfeeling und je nachdem vielleicht sogar kollektiv blau machen mit gutem Gewissen. Und das ganze Morgen nochmal, dann aber bei 27 Grad. Und immer mit dabei Radio Bern 1. Bitte mit der Sienna Spyro und Die on this Hill.

0: Das hier, das ist Sia, das da hier. Baby, don't worry. Leonie. Damn it hurts. Und Kamerad. Zum Arbeiten, zum einfach ein bisschen sein und chillen. Zum Staubsauger, was auch immer.
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3: Ich bin der Tim Jakob, sonniger Donnerstag.
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3: Beim Lesen und Rechnen haben Zweitklässlerinnen und Zweitklässler am meisten Mühe. Die Studie der Uni Bern zeigt zudem, dass Schüler je nach Kanton unterschiedlich abschneiden. Ziel sei deshalb, die Schulsysteme in der Schweiz möglichst so zu harmonisieren, damit alle die gleichen Bildungschancen haben, sagt Stefan Kunfermann von der Konferenz der kantonalen Erziehungsdirektorinnen und Direktoren EDK.
4: Der Hauptfaktor, warum sie am Schluss ein erfolgreiches wirtschaftliches Leben haben oder nicht, ist, wo wachsen sie auf. Und das ist eben dann die Chancenungerechtigkeit. Das heißt, sie haben von Anfang an gar nicht die gleiche Möglichkeit. Und darum, wenn wir aus diesen 26 Systemen eins machen.
3: Insgesamt bewertet die EDK die Resultate positiv. Die meisten Kinder erreichen die nationalen Bildungsziele. Das Schweizer Außendepartement stellt für humanitäre Hilfe im Nahen und Mittleren Osten 13,5 Millionen Franken bereit. Das Geld geht an Hilfsorganisationen, die sich vor Ort für die Betroffenen einsetzen. Knapp die Hälfte des Betrages gehe ans Internationale Komitee vom Roten Kreuz, schreibt das Außendepartement. Menschen im Iran, Libanon, Syrien, Afghanistan und im Jemen soll so geholfen werden. Die SBB wollen testweise einen zusätzlichen Direktzug von Zürich nach Bern-Europaplatz einführen. Bern-Europaplatz ist der drittwichtigste Umsteigeknoten des öffentlichen Verkehrs in Bern. Der Halt am Europaplatz soll deshalb am Morgen dafür sorgen, dass Pendlerinnen und Pendler nicht mehr umsteigen müssen und der Bahnhof Bern entlastet wird.
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0: Passet auf der A12 Freiburg Richtung Bern zwischen Düdingen und Flamatte haben wir die Meldung, dass Tiere auf der Strasse sind. Dann A1 Bern Richtung Zürich zwischen Kriegstetten und Herkingen. Dort hat er 20 Minuten länger auf mehreren Abschnitten, wo es gerade stauen. A5 Biosolothurn zwischen Solothurn Ost und Lauterbach. Dort stauen es ebenfalls. Und Meldung aus dem Seeland, Strasse zwischen Siselen und Borgen, ist in beide Richtungen gesperrt wegen einem Unfall, aus dem es heute Nachmittag gegeben hat. Dann werden sie umgeleitet.
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0: Einfach ein bisschen Schleierwolken und sonst viel Sonne und vor allem warme Temperaturen, so um die 23 Grad heute am Nachmittag. Morgen Morgen einfach noch schnell irgendwie ein Lederjäckchen anlegen bei 10 Grad und am Nachmittag dann ein T-Shirt bei 27.
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0: gehört ihr auch zu denen, die sich aufgeregt haben. Spotify kennen die meisten von uns, wenn nicht gerade Radio Bern 1 läuft, oder? Dann hört man vielleicht mal über einen Streaming-Dienst Musik. Und Spotify sorgt aktuell im Netz ziemlich für Aufreger. Amy Holster, dank dir sind wir bei uns im Team immer up to date, was so geht auf den sozialen Medien. Und da hat Spotify irgendetwas postet, erzähl.
1: Ja, also das Netz, das brennt komplett. Aber fangen wir vorne an. Der Streaming-Dienst Spotify feiert 20-jähriges Jubiläum und hat darum das Logo geändert. Mhm. Und zwar in so einer 3D-Disco-Kugel. Aber eben, die Userinnen und User

0: Okay.
1: Ja, oder dass die App jetzt ausgesehen wie so eine billige App aus dem 2005. Und gell, also das hast du auch so, denke ich mal. Das Handy, das ist unsere Komfortzone. Mhm. Und gerade eine App wie Spotify klicken wir ja, so im Autopilot-Modus, sage ich jetzt mal, 1000 Mal am Tag, 100 Mal am Tag an. Und nachher ist da nicht das bekannte Logo. Und das ist, als würde man bei dir daheim einfach die Möbel umstellen. Dann schlägst du so online ein bisschen Zehen an, kann man sagen.
0: Ja, okay. Und wie sieht es aus? Hat Spotify jetzt reagiert?
1: Yes, haben sie jetzt. Sie haben gerade erst reagiert und gesagt, okay, Glitzer und Disco ist halt nicht jedermanns und jeder Frau Sache. Und schon nächste Woche soll mit einem neuen Update das altbekannte, geliebte Logo zurückkommen.
0: Und die Disco-Kugel verschwindet wieder.
1: Ja.

Genau, für den wunderschönen Nachmittag in unserem schönen Daheim hier, für die lauwarme Luft über den Dächer, für das goldige Licht über den Rahren, der jetzt gegen Abend wieder kommt, und für alle die Leute unter euch, die einfach auch gerade ein bisschen geniessen können, vielleicht sogar. Es gibt eigentlich nur einen passenden Soundtrack dazu. Das ist der Ed Sheeran mit dem Song, der sich anfühlt wie ein Sonnenuntergang in Zeitlupe. Dafür Radio Venice mit «Perfect».

0: halb fünf und vielleicht könnt ihr ja wegen dem schönen Wetter ein bisschen früher für oben machen. Mögt euch also auf jeden Fall gönnen. Und unsere Musik dazu, aber drauf, on top, mit Ray. Und Rihanna.
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0: Das sind die News am HB5.
6: Ich bin der Tim Jakob, sonniger Donnerstag.
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7: Finanzministerin Karin Keller-Sutter mahnt die Bankenbranche zu mehr Verantwortung. An einem Anlass der Privatbankenbranche in Bern sagte sie, die Schweiz müsse das Risiko für die Steuerzahlenden begrenzen. Hintergrund ist die Diskussion über strengere Regeln für systemrelevante Banken wie die UBS. In der Schweiz ist im vergangenen Jahr über 8 Milliarden Stunden gearbeitet worden. Das zeigen Zahlen des Bundesamts für Statistik. Pro Woche arbeitete eine Person mit 100% Pensum im Schnitt 40 Stunden und 3 Minuten. Das sind zwar über 2 Stunden mehr als 2020, aber immer noch 51 Minuten weniger als vor der Corona-Pandemie, schreibt der Bund. Die Stadt Langenthal hat ihren Stromverbrauch bei der öffentlichen Beleuchtung in den letzten 10 Jahren um über 60% gesenkt. Das teilt der Gemeinderat mit. Grund dafür ist die Umstellung auf LED-Lampen. Damit hätten auch die Kosten abgenommen. Bis Ende 2025 seien über 1 Million Franken eingespart worden. Die Geschlechtskrankheiten Syphilis und Gonorrhoe haben sich in Europa stärker verbreitet. Die EU-Gesundheitsbehörde meldet über 100.000 Gonorrhoe-Infektionen, auch als Tripper bekannt. Das sind fast 3-mal so viele wie 2015. Syphilisfälle gibt es mehr als doppelt so viele. Sich davor zu schützen wäre einfach, heißt es von der Gesundheitsbehörde, beim Geschlechtsverkehr Kondome verwenden. Zwei französische Knaben sind in Portugal offenbar von ihren Eltern zurückgelassen worden. Die Kinder im Alter von 3 und 5 Jahren gaben an, ihre Mutter und ihr Stiefvater hätten sie mit verbundenen Augen im Wald zurückgelassen, berichtet die deutsche Presseagentur. Die Polizei fahndet nach den Eltern. Eine Vermisstenanzeige liege nicht vor.
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0: Meldung ab 3 Bern Zürich zwischen Kriegstetten und Herkingen. Dort hat er 20 Minuten länger auf mehreren Abschnitten. Immer wieder so ein bisschen Stop and Go. Dann auf der A5 bei Solothurn zwischen Solothurn Ost und Lauterbachstau. Und Meldung aus dem Seeland. Die Strasse zwischen Siselen und Borgen in beide Richtungen gesperrt. Wegen einem Unfall heute Nachmittag. Der werden dort umgelegt. Die brauchen also ein bisschen mehr Zeit.
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0: Ein paar harmlose Schleierwolken am Himmel, frisch viel Sonne und Bisse, die dazugeht. Das bei 23 Grad heute am Nachmittag. Morgen Morgen 9 Grad und am Nachmittag 27.
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0: Viertel vor 5 Uhr und ich habe euch eine Nachricht, die selbst harte Punkrocker kurz weich werden. Der Gambino, Frontmann von den Toten Hosen, ist mit 63 nochmal Vater geworden. Und der Gambino selber hat gesagt, er habe sich den Weg Richtung Rente eigentlich ein bisschen anders vorgestellt. Statt Pension heisst es jetzt wieder Kinderzimmer, Spielzeugautos und vermutlich wenig Schlaf. Ob schon auch mit wenig Schlaf, ja, als Rockstar ist es das auch gewohnt. Aber ja, zwischen letztem Studioalbum, irgendwie ein bisschen Abschiedsstimmung bei der Band und Rock'n'Roll kommt jetzt eben auch plötzlich ein neues Kapitel dazu. Wichtig einfach, dass er dann auch mal, wenn er im Juni in einem Jahr, nämlich am 19. Juni, dann hier bei uns im Stadion Wankdorf auf der Bühne steht mit den Toten Hosen fürs Konzert.
1: Also ich habe es jetzt nicht genau im Kalender, aber es sind wirklich nicht mehr viele Konzerte da und Bern ist dann unsere letzte Appearance hier in der Schweiz sozusagen. Und das wird auf jeden Fall nochmal eine andere emotionale Aufladung bei uns haben. Aber mit voller Vorfreude, weil wir ja auch oft da bei den Festivals waren in der Gegend und uns das immer total Spaß gemacht hat. Also wir sind jetzt erstmal voller Vorfreude, mehr kann ich dazu nicht sagen.
0: Also, das sind wir doch auch, oder? Wir freuen uns drauf, wenn wir dort zu diesem Sound hier Party machen können.

0: schon gleich Zeit zum Feierabend machen? Oder noch gar nicht und ihr findet, nein, jetzt einfach noch ein bisschen weiterarbeiten. Wir sind wieder mit Nico Santos. Mit dem Pick. Und Coldplay.
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0: Das sind News am 5.
5: Guten Abend, ich bin der Tim Jakob.
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5: Beim Lesen und Rechnen haben Zweitklässlerinnen und Zweitklässler am meisten Mühe. Die Studie der Uni Bern zeigt zudem, dass Schüler je nach Kanton unterschiedlich abschneiden. Ziel sei deshalb, die Schulsysteme in der Schweiz möglichst so zu harmonisieren, damit alle die gleichen Bildungschancen haben, sagt Stefan Kunfermann von der Konferenz der kantonalen Erziehungsdirektorinnen und Direktoren EDK.
7: Der Hauptfaktor, warum sie am Schluss ein erfolgreiches wirtschaftliches Leben haben oder nicht, ist, wo wachsen sie auf. Und das ist eben dann die Chancenungerechtigkeit. Das heißt, sie haben von Anfang an gar nicht die gleiche Möglichkeit. Und darum, wenn wir aus diesen 26 Systemen eins machen.
5: Insgesamt bewertet die EDK die Resultate positiv. Die meisten Kinder erreichen die nationalen Bildungsziele. Nach dem Stopp einer Gaza-Hilfsflotte hat Israel die Abschiebung der Aktivistinnen und Aktivisten vollzogen. Wie israelische Medien berichten, wurden die Aktivisten aus der Haft entlassen und zu Flughäfen gebracht. International sorgt vor allem ein Video des israelischen Polizeiministers für Empörung. Es zeigt gefesselte und kniende Aktivisten nach ihrer Festnahme. Die Aktivisten wollten Anfang Woche die Seeblockade des Gazastreifens durchbrechen. Die SBB wollen testweise einen zusätzlichen Direktzug von Zürich nach Bern-Europaplatz einführen. Bern-Europaplatz ist der drittwichtigste Umsteigeknoten des öffentlichen Verkehrs in Bern. Der Halt am Europaplatz soll deshalb am Morgen dafür sorgen, dass Pendlerinnen und Pendler nicht mehr umsteigen müssen und der Bahnhof Bern entlastet wird.
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0: Meldung ab 3.1, Bern, Zürich, zwischen Kriegstetten und Herkingen. Dort haben wir 20 Minuten länger auf mehreren Abschnitten. Dann auf der A5 Biel, Solothurn, zwischen Solothurn-Ost und Lutherbach. Dort haben wir wieder Stop and Go. Und die Strasse zwischen Sisselen und Borgen ist in beide Richtungen gesperrt wegen einem Unfall. Ihr werdet dort umgeleitet und brauchen darum auch dort ein paar Minuten länger. Gute Fahrt.
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0: T-Shirt, Sonnenbrille, Wetter. Es tut richtig gut. Geniessen den wunderbaren Abend heute noch. Denn morgen darf es schon noch ein Lederjäckchen sein. Am Nachmittag unbedingt nachher das T-Shirt bei 27 Grad unter einer leichten Bise.
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herrlich ist das Wetter. Da kann man irgendwie gar nicht genug darüber reden und vor allem es nicht genug aufsuchen, hat man irgendwie fast ein bisschen das Gefühl, endlich wieder Partywetter. Ab heute schaltet das Wetter schweizweit nämlich auf Sommermodus um. Pünktlich zum Pfingstwochenende gibt es bis zu 30 Grad am Wochenende. Und also egal ob See oder irgendwie beim Wandern, was ihr auch immer vorhabt, über die Tage Sonnencreme einstreichen, nicht vergessen, ganz wichtig. Und das Warten und Blangen hat ein Ende, wer schon lange ins Marzili will. Am Pfingstsamstag ist nämlich die Eröffnung des sanierten Marzili-Bad. Einfach ein Teil der Anlage bleibt nach wie vor eine Baustelle. Aber gleich, immerhin, tun es wieder so. Und das hier auch nicht zu vergessen, oder? Radio N1, Donnerstag, 21. Mai. Gehen wir zusammen Richtung oben. Mit der Pink und Hühn.

Immer wieder schön von euch zu hören. Die Radio Bern 1 Hörer Carmen von Thun hat vorhin geschrieben, sie esse ihre erste Stängel gelassen. Und zwar bei ihr auf dem Balkon und genießt einfach die warmen Temperaturen und freut sich wahnsinnig aufs Verlieben.

0: Manchmal braucht es gar nicht viel mehr, als einfach im richtigen Moment den richtigen Song zu den Boxen aus. Und das Gute ist, hier bei Radio Bern 1 können wir immer wieder so Momente herzaubern. Forte 6 mit dem Zay, Get Up. Und Rosie mit dem Bruno Mars.
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5: Guten Abend, ich bin der Tim Jakob.
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5: Finanzministerin Karin Keller-Sutter mahnt die Bankenbranche zu mehr Verantwortung. An einem Anlass der Privatbankenbranche in Bern sagte sie, die Schweiz müsse das Risiko für die Steuerzahlenden begrenzen. Hintergrund ist die Diskussion über strengere Regeln für systemrelevante Banken wie die UBS. In der Schweiz ist im vergangenen Jahr über 8 Milliarden Stunden gearbeitet worden. Das zeigen Zahlen des Bundesamts für Statistik. Pro Woche arbeitete eine Person mit 100% Pensum im Schnitt 40 Stunden und 3 Minuten. Das sind zwar über 2 Stunden mehr als 2020, aber immer noch 51 Minuten weniger als vor der Corona-Pandemie, schreibt der Bund. Die Stadt Langenthal hat ihren Stromverbrauch bei der öffentlichen Beleuchtung in den letzten 10 Jahren um über 60% gesenkt. Das teilt der Gemeinderat mit. Grund dafür ist die Umstellung auf LED-Lampen. Damit hätten auch die Kosten abgenommen. Bis Ende 2025 seien über 1 Million Franken eingespart worden. Die Geschlechtskrankheiten Syphilis und Gonorrhoe haben sich in Europa stärker verbreitet. Die EU-Gesundheitsbehörde meldet über 100.000 Gonorrhoe-Infektionen, auch als Tripper bekannt. Das sind fast 3-mal so viele wie 2015. Syphilisfälle gibt es mehr als doppelt so viele. Sich davor zu schützen wäre einfach, heißt es von der Gesundheitsbehörde, beim Geschlechtsverkehr Kondome verwenden. Zwei französische Knaben sind in Portugal offenbar von ihren Eltern zurückgelassen worden. Die Kinder im Alter von 3 und 5 Jahren gaben an, ihre Mutter und ihr Stiefvater hätten sie mit verbundenen Augen im Wald zurückgelassen, berichtet die deutsche Presseagentur. Die Polizei fahndet nach den Eltern. Eine Vermisstenanzeige liege nicht vor.
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0: Stocken auf der A1 Bern-Zürich zwischen Herkingen und Niederwipdit hat er 10 Minuten länger. 20 Minuten länger hat er in Gegenrichtung Bern-Zürich zwischen Kriegstetten und Herkingen. Dann auf der A5 Biel Solothurn zwischen Solothurn-Ost und Lauterbach auch dort stocken. Dann Hauptstrasse zwischen Siselen und Borgen. Dort ist die Strasse nach wie vor in beide Richtungen gesperrt wegen einem Unfall und ihr werdet umgeleitet. Und zwischen Hönibach und Thun-Lauitor, dort hat er ebenfalls ein bisschen länger. Viel Geduld unterwegs und passet auf.
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0: Harmlose Schleierwolken am Himmel. Temperatur morgen Morgen 9 Grad und am Nachmittag 27 Grad. Und auch in den nächsten paar Tagen viel Sonne und viel blauer Himmel. Und es wird immer wärmer.
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0: Ich bin Nicole Zoll, guten Abend zusammen.
6: Ganz

0: So, Schwier, du vor 6. Wie sieht es bei euch aus? Seid ihr auch schon wieder so ein bisschen freudig, aufgeregt, nervös wegen heute Abend? Wegen der Schweizer Eishockey-Nazi? Ich meine gestern, oder? 9:0 Bodigen, Deisgenossen, Österreich. Und es ist ja der vierte Sieg von bisher 4 WM-Spiel. Und die Fans vor Ort, die sind natürlich total aus dem Häuschen gewesen.
1: Das war geil.
2: Genoni!
3: Das ist unglaublich.
4: Sieg um Sieg um Sieg um Sieg.
5: Ja, wir holen den Kübel.
6: Grandioser Sieg von der Schweizer Nazi.
0: Ja, bei der Gala gestern hat unser Goalieder Leonardo Cennoni gerade den besten Morgen aufgestellt. Zum 13. Mal hat er an einem WM-Spiel kein Goal zugelassen. Und heute stehen die Schweizer wieder im Einsatz. England wartet heute am Abend an der WM. Der Böck geht am 20.08. Zürich.

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1: Zum Börsenschluss steht der SMI bei 13.446 Punkten. Das ist ein Plus von 0,35%. Der Euro kostet 91,46 und US-Dollar 78,93.
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1: Autobahn A1 Zürich-Bern zwischen Herkingen und Niederbipp, dort stauen. Dort hat er 10 Minuten länger. Dann hat er 20 Minuten länger auf der A1 Bern-Zürich zwischen Kriegstetter und Herkingen. Auf der A5 Biel Richtung Solothurn zwischen Solothurn-Ost und Lauterbach stauen. Und dann auf der Hauptstrasse zwischen Oberbipp und Niederbipp. Und eine Meldung aus dem Seeland, Strasse zwischen Sisselen und Bargen. In beide Richtungen gesperrt wegen einem Unfall von heute Nachmittag. Dort werden sie immer noch umgeleitet. Und A2 Luzern Richtung Gotthard, der Blick da noch Richtung Süden, jetzt so vor Pfingsten. Dort im Moment 1 Kilometer Stau, noch überschaubar. 10 Minuten Wartezeit.
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1: Morgen 27 Grad, morgen einfach noch um die 9 Grad und dann ist dann wirklich T-Shirt-Wetter. Und wenn man weiter vorne schaut, das Wochenende, dann gibt es Temperaturen bis zu 30 Grad, inklusive einer leichten Brise.
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1: Ich bin Nicole Zog, heute zusammen.

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0: Vom einen Schweizer Musiker zum anderen. Vom Remo Forer zum Niklas. Der kommt nämlich auf Bern. Und zwar nicht irgendwie für ein riesengroßes Konzert mit so ein paar tausend Leuten, sondern nur für euch. Das ist der hier. Spielt Songs, die man kennt und selbstverständlich für euch auch Songs auf seinem brandneuen Album.
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0: Der nächste Mittwoch über den Mittag ist er in der Stadt Bern in der Mahogany Hall. Und Janine von Gümmene hat heute Tickets gewonnen bei mir am Nachmittag und hat Zeit am Mittwoch.
2: Ja, das hätte ich. Das wäre mega cool, genau.
0: Ja, super. Du bist herzlich eingeladen, zweite Höch für den Niklas zu hören.
2: Mega cool, merci vielmals. Cool, super.
0: Wie gefällt dir der Bursch?
2: Ja, der gefällt mir gut. Und vor allem gefällt er meinem Gil mega gut.
0: Ah.
2: Und er würde sich sicher mega freuen, wenn er da kommt.
0: Hey, dann freuen wir uns ganz fest auf euch zu heute.
2: Super, merci vielmals. Mega cool. Ich bin einfach da beim Schulhaus mein Gil abholen und dann wird sich jetzt mega freuen.
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irgendwie ein bisschen nervenbalsam, oder? Weil vielleicht habt ihr heute einen aufregenden Tag gehabt, mit tausend Sachen, die man machen muss. Und der Tag, so schön wie er heute auch ist, wettermässig, ja, gibt noch einiges zu tun. Mit Kiddies holen, einkaufen, köcherlen und irgendwie schon wieder am Mond denken. Und vielleicht habt ihr ja noch ein verlängertes Pfingstwochenende, wo ihr noch weggeht. Aber auch das, oder? Muss vorbereitet sein. Wir packen hier und da und vielleicht zuerst noch waschen, dass ihr es überhaupt packen könnt und noch den Kühlschrank klären und. Hey, durchschnaufen. Es kommt gut. Sowieso mit Radio Bern 1 an eurer Seite. Gleich ab bis 7.

0: fällt dir erst gleich davon arbeiten, weil eure Schicht anfällt oder weil ihr irgendwie ja, in der Küche bügelt, wo noch gedämpft und geschnetzelt und überhaupt alles gemacht werden, weil ganz viele hungrige Mäuler essen können. Geht ein bisschen besser, wenn gute Musik im Hintergrund läuft. Mit dem Miles Smith. 30 Seconds to Mars. Und der Joy Marlin. Das ist noch mehr vor der Simmel.
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0: Nachrichten am 6:30.
6: Guten Abend, ich bin der Tim Jakob.
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6: Tanken wird kurz vor Pfingsten wieder teurer. Ein Liter Bleifrei 95 kostet derzeit laut dem TCS im Schnitt 1,93 Franken. 4 Rappen mehr als noch vor einer Woche. Diesel blieb dagegen stabil. Hintergrund seien die weiterhin hohen Energiepreise, ausgelöst durch den Konflikt im Nahen Osten. Zwar hätten sich die Rohölpreise zuletzt etwas entspannt, dieser Rückgang komme bei den Konsumentinnen und Konsumenten aber oft erst verzögert an. Der Schweizer Tourismus muss sich laut dem Wirtschaftsforschungsinstitut BAK Economics auf einen schwächeren Sommer einstellen. Erwartet wird ein Rückgang der Übernachtungen um rund 1% im Vergleich zum Vorjahr. Hauptgrund seien die Folgen des Iran-Kriegs. Höhere Öl- und Kerosinpreise verteuern laut den Expertinnen und Experten vor allem Fernreisen. Deshalb rechnen sie mit weniger Gästen aus Überseemärkten. Etwas stabilisierend könnte dagegen die Nachfrage aus der Schweiz wirken. Die Blockaden der Straße von Hormuz verändern die globalen Routen, die die Schiffe nehmen. Der Panama-Kanal in Mittelamerika erlebt deshalb einen Aufschwung. 8% mehr Schiffe sind dieses Jahr im Vergleich zum Vorjahr durchgefahren, meldet der internationale Schifffahrtsverband BIMCO. Vor allem Öltanker benutzen den Panama-Kanal häufiger. Er ist mit dem zusätzlichen Verkehr nahe am Kapazitätslimit. Die Ebola-Epidemie in Zentralafrika breitet sich weiter aus. Laut Angaben der Weltgesundheitsorganisation gibt es im Kongo und in Uganda inzwischen fast 600 Verdachtsfälle und mehr als 130 vermutete Todesfälle. Erschwert wird die Lage zusätzlich, weil es gegen den aktuellen Ebola-Virus-Typ bislang weder einen Impfstoff noch eine Therapie gibt.
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0: 13 Minuten länger auf der A1 Zürich-Bern zwischen Herkingen und Niederbipp und 20 Minuten länger auf der A1 Bern-Zürich zwischen Kriegstetter und Herkingen. Und auch noch auf der A5 Biel-Solothurn zwischen Solothurn-Ost und Lauterbach. Dort haben wir wieder Stop and Go. Viel Geduld und passet auf unterwegs.
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0: Geniessen den schönen Abend heute noch. Morgen sieht es wieder ähnlich aus. Einfach dazu nochmal ein Tick wärmer. Am Nachmittag soll es bis zu 27 Grad warm werden. Und über das Pfingstwochenende sogar 30 Grad.
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0: Ja, jetzt können wir das also wirklich wieder in kurzen Hosen und in die Flipflops hinten führen. Freuen wir uns drauf. Ganz guten Abend wünsche ich Ihnen. Ich bin Nicole Zog. Hallo zusammen.

was für einen guten Sound, was für einen schönen Abend hier bei Radio Bern 1. Und ich kann mir sehr gut vorstellen, dass es jetzt so, ja, um die Viertel vor sieben bei euch in den Quartieren vielleicht hier und da nach Grill schmeckt. Einen guten auf jeden Fall. Und eben wir liefern dazu die gute Musik. Schön, seid ihr mit dabei. Von mir für euch hier bei Rexa. Die

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5: Guten Abend, ich bin der Tim Jakob.
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5: Tanken wird kurz vor Pfingsten wieder teurer. Ein Liter Bleifrei 95 kostet derzeit laut dem TCS im Schnitt 1,93 Franken. 4 Rappen mehr als noch vor einer Woche. Diesel blieb dagegen stabil. Hintergrund seien die weiterhin hohen Energiepreise, ausgelöst durch den Konflikt im Nahen Osten. Zwar hätten sich die Rohölpreise zuletzt etwas entspannt, dieser Rückgang komme bei den Konsumentinnen und Konsumenten aber oft erst verzögert an. Der Schweizer Tourismus muss sich laut dem Wirtschaftsforschungsinstitut BAK Economics auf einen schwächeren Sommer einstellen. Erwartet wird ein Rückgang der Übernachtungen um rund 1% im Vergleich zum Vorjahr. Hauptgrund seien die Folgen des Iran-Kriegs. Höhere Öl- und Kerosinpreise verteuern laut den Expertinnen und Experten vor allem Fernreisen. Deshalb rechnen sie mit weniger Gästen aus Überseemärkten. Etwas stabilisierend könnte dagegen die Nachfrage aus der Schweiz wirken. Die Blockaden der Straße von Hormuz verändern die globalen Routen, die die Schiffe nehmen. Der Panama-Kanal in Mittelamerika erlebt deshalb einen Aufschwung. 8% mehr Schiffe sind dieses Jahr im Vergleich zum Vorjahr durchgefahren, meldet der internationale Schifffahrtsverband BIMCO.
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5: Die Schweizer Eishockey-Nationalmannschaft strebt an der Heim-WM den 5. Sieg im 5. Spiel an. Nach dem gestrigen Kantersieg gegen Österreich wartet heute Abend Großbritannien. Die Briten konnten an dieser WM noch kein Spiel gewinnen und gehen als krasse Außenseiter ins Duell mit der Schweiz. Nazi-Stürmer Nico Hischier warnt jedoch davor, bereits den nächsten Kantersieg zu erwarten.
7: Das denkt niemand. Wir müssen einfach wieder genau gleich vorwärts spielen und nicht zu viel hin und her, und da kommt schon gut.
5: Die Partie Schweiz-Großbritannien beginnt heute Abend um 20 nach 8.
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5: An dem Donnerstagabend, wo er noch mit Anstand zwischen Siselen und Barken, dort ist die Strasse zu, das wegen einem Unfall in beide Richtungen. Ihr werdet dort umgeleitet. Dann gehen wir auf die A5 Richtung Solothurn, dort stocken zwischen Wingels und dem Brückmoos. 20 Minuten auch, wo er mit Anstand auf der A1 Richtung Zürich zwischen Kriegstetten und Herkingen. Und dann noch 10 Minuten länger geht es ebenfalls auf der A1, aber Richtung Bern zwischen Herkingen und Niederbipp. Kommt's gut dorthin, wo ihr hinwollt, und habt Sorge.
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8: Am Morgen zum Aufstehen haben wir um die 8 Grad und nachher wird es dann richtig, man kann wirklich schon fast sagen, sommerlich warm. Temperatur morgen Nachmittag 27 Grad. Und auch über das ganze Pfingstwochenende viel Sonne, viel blauer Himmel und sogar bis zu 30 Grad.
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2: Guten Abend, ich bin der Tim Jakob.
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2: Die Ermittlungen zur Brandkatastrophe in Comontana beschäftigen sich neu auch mit einem früheren Brandfall. Laut dem Westschweizer Radio und Fernsehen RTS untersucht die Walliser Staatsanwaltschaft einen Brand im ehemaligen Lokal Vieux Chalet, das wie die Unglücksbar dem Ehepaar Moretti gehört hatte. Hintergrund der neuen Ermittlungen ist ein Bericht der Meldestelle für Geldwäscherei des Bundes. Darin wird die Frage gestellt, ob sich das Ehepaar Moretti unter anderem der Geldwäscherei und schwerer Steuerdelikte schuldig gemacht haben könnte. Der Schweizer Tourismus muss sich laut dem Wirtschaftsforschungsinstitut BAK Economics auf einen schwächeren Sommer einstellen. Erwartet wird ein Rückgang der Übernachtungen um rund 1% im Vergleich zum Vorjahr. Hauptgrund seien die Folgen des Iran-Kriegs. Höhere Öl- und Kerosinpreise verteuern laut den Expertinnen und Experten vor allem Fernreisen. Deshalb rechnen sie mit weniger Gästen aus Überseemärkten. Etwas stabilisierend könnte dagegen die Nachfrage aus der Schweiz wirken. Die Ebola-Epidemie in Zentralafrika breitet sich weiter aus. Laut Angaben der Weltgesundheitsorganisation gibt es im Kongo und in Uganda inzwischen fast 600 Verdachtsfälle und mehr als 130 vermutete Todesfälle. Erschwert wird die Lage zusätzlich, weil es gegen den aktuellen Ebola-Virus-Typ bislang weder einen Impfstoff noch eine Therapie gibt.
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2: An der Eishockey-Weltmeisterschaft in Zürich und Fribourg gewinnt Kanada gegen Norwegen mit 6:5 nach Verlängerung und Lettland unterliegt Finnland mit 1:7. In rund 20 Minuten spielt dann die Schweiz gegen Österreich und strebt an der Heim-WM den 5. Sieg im 5. Spiel an.
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2: Wir haben eine Keimeldung für euch vom sonnigen Asphalt an diesem Donnerstagabend. Kommt gut zu den Timon Hiebent und habt Sorge.
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3: Am Morgen zum Aufstehen haben wir um die 8 Grad und nachher wird es dann richtig, man kann wirklich schon fast sagen, sommerlich warm. Temperatur morgen Nachmittag 27 Grad. Und auch über das ganze Pfingstwochenende viel Sonne, viel blauer Himmel und sogar bis zu 30 Grad.
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2: Die Themen haben heute Schlagzeilen gemacht. Guten Abend.
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2: Beim Lesen und Rechnen haben Zweitklässlerinnen und Zweitklässler am meisten Mühe. Die Studie der Uni Bern zeigt auch, dass Schulkinder je nach Kanton unterschiedlich abschneiden. Vor allem Basel-Stadt und Luzern schneiden schlecht ab. Das liege an der Zahl sozial benachteiligter Kinder. Das beeinflusse die Leistungen, sagt Stefan Kunfermann von der Konferenz der Erziehungsdirektorinnen und Erziehungsdirektoren EDK.
3: Wie die Testergebnisse auch zeigen, hat vor allem die soziale Herkunft einen starken Einfluss von allen untersuchten individuellen Merkmalen. Ein bisschen weniger starken Einfluss hat die Sprache, die man daheim redet und ob man einen Migrationshintergrund hat oder nicht.
2: Insgesamt bewertet die EDK die Resultate positiv. Die meisten Kinder erreichen die nationalen Bildungsziele. In der Schweiz ist im vergangenen Jahr über 8 Milliarden Stunden gearbeitet worden. Das zeigen Zahlen des Bundesamts für Statistik. Pro Woche arbeitete eine Person mit 100% Pensum im Schnitt 40 Stunden und 3 Minuten. Das sind zwar über 2 Stunden mehr als 2020, aber immer noch 51 Minuten weniger als vor der Corona-Pandemie, schreibt der Bund. Die Schweiz muss mehr für biologische Vielfalt tun. Der Zustand der Biodiversität in der Schweiz ist kritisch, das hat die parlamentarische Oberaufsicht festgestellt. Was der Bundesrat bisher unternommen habe, genüge nicht. Dem Bundesrat fehle es aber auch durch Gesetze an Handlungsspielraum. Vor allem die Auswirkungen von Subventionen auf die Vielfalt müssten nun überprüft werden.
4: Ein Video des israelischen Polizeiministers, das Gaza-Aktivisten in demütigender Weise zeigt, hat für große Empörung in mehreren europäischen Außenministerien gesorgt. Das Schweizer Außendepartement fordert den israelischen Botschafter und die Behörden auf, die Grundrechte der Schweizer Festgenommenen zu achten. Mehrere Länder protestierten nach der Veröffentlichung des Videos, auch israelische Botschafter wurden einbestellt.
5: Russland testet sein Atomarsenal. Zum Abschluss eines groß angelegten Manövers mit dem Verbündeten Belarus hat Russland ein ganzes Arsenal nuklear bestückbarer Raketen getestet. Eine interkontinentale Atomrakete wurde aus Nordrussland auf ein Ziel auf der Nordpazifik-Halbinsel Kamtschatka abgefeuert. Das berichtet das Verteidigungsministerium in Moskau.
2: Heute ist in den Schweizer Alpen jener Zeitpunkt erreicht, ab dem die Eisdecke der Gletscher wieder abnimmt. Laut SRF-Meteorologen zeigen sich daran die Folgen des Klimawandels besonders deutlich. Nach einer zuletzt kühlen und nassen Wetterphase werde es nun deutlich wärmer. Das Gletschereis ist über Jahrtausende gewachsen und schmilzt heute innert weniger Jahrzehnte weg.
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6: Am Morgen zum Aufstehen haben wir um die 8 Grad und nachher wird es dann richtig, man kann wirklich schon fast sagen, sommerlich warm. Temperatur morgen Nachmittag 27 Grad. Und

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2: Die Themen haben heute Schlagzeilen gemacht. Guten Abend.
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2: Der Bund schließt vorübergehend 6 Asylzentren. Grund dafür sind die tiefen Asylgesuchszahlen in den ersten Monaten des Jahres, teilt das Staatssekretariat für Migration mit. Damit sollen Kosten gespart und die Zeit für Unterhaltsarbeiten genutzt werden. Die Zahl der Asylgesuche lag in den ersten 4 Monaten des Jahres knapp 20% unter den Werten des Vorjahres.
3: Der Verein Faire Märkte Schweiz hat bei der Wettbewerbskommission Anzeige gegen die Migros eingereicht. Die Migros missbrauche ihre Marktmacht gegenüber Gemüse- und Früchteproduzenten, berichtet CH Media. Die Produzenten würden pauschal 3% weniger Geld erhalten, wenn die Migros ihre Rechnungen innerhalb 10 Tagen bezahlt. Die Kritik sei nicht nachvollziehbar, sagt Priska Hüggener Di Lenoir, Sprecherin der Migros.
4: Weil die Vertragsbedingungen schon seit Jahrzehnten Usus sind und rechtlich auch einwandfrei sind. Zusätzlich ist es so, dass sich in der Praxis auch die bewährt haben.
3: Ob die Wettbewerbskommission eine Untersuchung beginnt, ist offen. Mit dem SBB-Fahrplanwechsel im Dezember sollen neue Direktverbindungen nach Italien, zusätzliche Nachtzüge und gezielte Verbesserungen für Pendlerinnen und Pendler kommen. Künftig soll es eine zweite tägliche Direktverbindung von Zürich nach Venedig geben. Zudem verkehrt ein Zug im Sommer neu direkt bis nach Rimini, zeigt der Fahrplan. Auch nach Frankreich sind wieder mehr TGV-Züge geplant. Der Fahrplanwechsel ist auf den 13. Dezember angesetzt.
2: Die Ebola-Epidemie in Zentralafrika breitet sich weiter aus. Laut Angaben der Weltgesundheitsorganisation WHO gibt es im Kongo und in Uganda inzwischen fast 600 Verdachtsfälle und mehr als 130 vermutete Todesfälle. Die WHO geht davon aus, dass die tatsächliche Zahl der Erkrankten höher liegt, weil nicht alle Fälle gemeldet werden. Erschwert wird die Lage zusätzlich, weil es gegen den aktuellen Ebola-Virus-Typ bislang weder einen Impfstoff noch eine Therapie gibt.
3: Ein britischer Radiosender hat König Charles III. Versehentlich für tot erklärt. Schuld sei ein Computerfehler, erklärt Radio Carolines Senderchef. Die automatisierte Meldung sagte, als Zeichen des Respekts werde deshalb das Musikprogramm angepasst.
5: This is Radio Caroline. His Majesty King Charles III has passed away. As a mark of respect, we will now be playing suitable continuous music until further notice.
3: In Großbritannien gibt es ein automatisiertes Prozedere für den Todesfall des Monarchen. Neben der Ansage, dass der König verstorben sei, gehört dazu auch eine Funkstille zur Andacht.
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6: Am Morgen zum Aufstehen haben wir um die 8 Grad und dann wird es richtig, man kann wirklich schon fast sagen, sommerlich warm. Temperatur morgen Nachmittag 27 Grad. Und auch über das ganze Pfingstwochenende viel Sonne, viel blauer Himmel und sogar bis zu 30 Grad.
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2: Die Themen haben heute Schlagzeilen gemacht. Guten Abend.
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2: Beim Lesen und Rechnen haben Zweitklässlerinnen und Zweitklässler am meisten Mühe. Die Studie der Uni Bern zeigt auch, dass Schulkinder je nach Kanton unterschiedlich abschneiden. Vor allem Basel-Stadt und Luzern schneiden schlecht ab. Das liege an der Zahl sozial benachteiligter Kinder. Das beeinflusse die Leistungen, sagt Stefan Kunfermann von der Konferenz der Erziehungsdirektorinnen und Erziehungsdirektoren EDK.
3: Wie die Testergebnisse auch zeigen, hat vor allem die soziale Herkunft einen starken Einfluss von allen untersuchten individuellen Merkmalen. Ein bisschen weniger starken Einfluss hat die Sprache, die man daheim redet und ob man einen Migrationshintergrund hat oder nicht.
2: Insgesamt bewertet die EDK die Resultate positiv. Die meisten Kinder erreichen die nationalen Bildungsziele. In der Schweiz ist im vergangenen Jahr über 8 Milliarden Stunden gearbeitet worden. Das zeigen Zahlen des Bundesamts für Statistik. Pro Woche arbeitete eine Person mit 100% Pensum im Schnitt 40 Stunden und 3 Minuten. Das sind zwar über 2 Stunden mehr als 2020, aber immer noch 51 Minuten weniger als vor der Corona-Pandemie, schreibt der Bund. Die Schweiz muss mehr für biologische Vielfalt tun. Der Zustand der Biodiversität in der Schweiz ist kritisch, das hat die parlamentarische Oberaufsicht festgestellt. Was der Bundesrat bisher unternommen habe, genüge nicht. Dem Bundesrat fehle es aber auch durch Gesetze an Handlungsspielraum. Vor allem die Auswirkungen von Subventionen auf die Vielfalt müssten nun überprüft werden.
4: Ein Video des israelischen Polizeiministers, das Gaza-Aktivisten in demütigender Weise zeigt, hat für große Empörung in mehreren europäischen Außenministerien gesorgt. Das Schweizer Außendepartement fordert den israelischen Botschafter und die Behörden auf, die Grundrechte der Schweizer Festgenommenen zu achten. Mehrere Länder protestierten nach der Veröffentlichung des Videos. Auch israelische Botschafter wurden einbestellt.
5: Russland testet sein Atomarsenal. Zum Abschluss eines groß angelegten Manövers mit dem Verbündeten Belarus hat Russland ein ganzes Arsenal nuklear bestückbarer Raketen getestet. Eine interkontinentale Atomrakete wurde aus Nordrussland auf ein Ziel auf der Nordpazifik-Halbinsel Kamtschatka abgefeuert. Das berichtet das Verteidigungsministerium in Moskau.
2: Heute ist in den Schweizer Alpen jener Zeitpunkt erreicht, ab dem die Eisdecke der Gletscher wieder abnimmt. Laut SRF-Meteorologen zeigen sich daran die Folgen des Klimawandels besonders deutlich. Nach einer zuletzt kühlen und nassen Wetterphase werde es nun deutlich wärmer. Das Gletschereis ist über Jahrtausende gewachsen und schmilzt heute innert weniger Jahrzehnte weg.
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6: Am Morgen zum Aufstehen haben wir um die 8 Grad und dann wird es richtig, man kann wirklich schon fast sagen, sommerlich warm. Temperatur morgen Nachmittag 27 Grad. Und auch über das ganze Pfingstwochenende viel Sonne, viel blauer Himmel und sogar bis zu 30 Grad.
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2: Die Themen haben heute Schlagzeilen gemacht. Guten Abend.
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2: Der Bund schließt vorübergehend 6 Asylzentren. Grund dafür sind die tiefen Asylgesuchszahlen in den ersten Monaten des Jahres, teilt das Staatssekretariat für Migration mit. Damit sollen Kosten gespart und die Zeit für Unterhaltsarbeiten genutzt werden. Die Zahl der Asylgesuche lag in den ersten 4 Monaten des Jahres knapp 20% unter den Werten des Vorjahres.
3: Der Verein Faire Märkte Schweiz hat bei der Wettbewerbskommission Anzeige gegen die Migros eingereicht. Die Migros missbrauche ihre Marktmacht gegenüber Gemüse- und Früchteproduzenten, berichtet CH Media. Die Produzenten würden pauschal 3% weniger Geld erhalten, wenn die Migros ihre Rechnungen innerhalb 10 Tagen bezahlt. Die Kritik sei nicht nachvollziehbar, sagt Priska Huguenard-Dilenoir, Sprecherin der Migros.
4: Weil die Vertragsbedingungen schon seit Jahrzehnten Usus sind und rechtlich auch einwandfrei sind. Zusätzlich ist es so, dass in der Praxis sich auch die bewährt haben.
3: Ob die Wettbewerbskommission eine Untersuchung beginnt, ist offen. Mit dem SBB-Fahrplanwechsel im Dezember sollen neue Direktverbindungen nach Italien, zusätzliche Nachtzüge und gezielte Verbesserungen für Pendlerinnen und Pendler kommen. Künftig soll es eine zweite tägliche Direktverbindung von Zürich nach Venedig geben. Zudem verkehrt ein Zug im Sommer neu direkt bis nach Rimini, zeigt der Fahrplan. Auch nach Frankreich sind wieder mehr TGV-Züge geplant. Der Fahrplanwechsel ist auf den 13. Dezember angesetzt.
2: Die Ebola-Epidemie in Zentralafrika breitet sich weiter aus. Laut Angaben der Weltgesundheitsorganisation WHO gibt es im Kongo und in Uganda inzwischen fast 600 Verdachtsfälle und mehr als 130 vermutete Todesfälle. Die WHO geht davon aus, dass die tatsächliche Zahl der Erkrankten höher liegt, weil nicht alle Fälle gemeldet werden. Erschwert wird die Lage zusätzlich, weil es gegen den aktuellen Ebola-Virus-Typ bislang weder einen Impfstoff noch eine Therapie gibt.
3: Ein britischer Radiosender hat König Charles III. Versehentlich für tot erklärt. Schuld sei ein Computerfehler, erklärt Radio Carolines Senderchef. Die automatisierte Meldung sagte, als Zeichen des Respekts werde deshalb das Musikprogramm angepasst.
5: This is Radio Caroline. His Majesty King Charles III has passed away. As a mark of respect, we will now be playing suitable continuous music until further notice.
3: In Großbritannien gibt es ein automatisiertes Prozedere für den Todesfall des Monarchen. Neben der Ansage, dass der König verstorben sei, gehört dazu auch eine Funkstille zur Andacht.
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6: Am Morgen zum Aufstehen haben wir um die 8 Grad und nachher wird es richtig, man kann wirklich schon fast sagen, sommerlich warm. Temperatur morgen Nachmittag 27 Grad. Und auch über das ganze Pfingstwochenende viel Sonne, viel blauer Himmel und sogar bis zu 30 Grad.